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1: Und wir kommen nun zu den Nachrichten. Der parteilose Politiker Gregor Funk hat im Nationalrat einen Vorstoß eingereicht. Wir schalten jetzt live nach Bundesbern.
2: Spieglein, Spieglein an der Wand, wer bezahlt dann diesen Notstand? Also sicher nicht die Linken, das sind die Steuerzahlenden, die das bezahlen. Jemand muss das bezahlen, irgendjemand muss das zahlen.

0: Du, wie viel willst du eigentlich für das auf die Stunde?
1: Ja, 400, oder?
0: Ei, dann gehen wir gescheit kurz auf Fiverr schauen. Oh, Scheiße. Oh, da, 2 Franken auf die Stunde, das ist noch fair. Oh, ich müsste noch ein Mail schreiben, Julius. Julius, wer?

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0: zumindest, aber.
1: Ja, geil, geil.
2: Ich glaube,

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Good fucking morning, everybody. Ja, da sind wir zurück, der Kater. Guten Morgen.

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2: Wir sind zurück, hier am 11 Uhr am Morgen, an einem Sonntag. Wie viel Glück es Dreifach nicht hat, dass es zwei Idioten gibt, die jeden Sonntag am Morgen aufwachen.
3: Die lustigsten vom Dreifach müssen am Sonntag kommen. Logisch Strafarbeit.
2: Es ist schon ein bisschen Strafarbeit. Reden wir mal ein bisschen über das Vergnügen. Jaina, hast du einen Kater mitgebracht?
3: Heute leider schon. Obwohl, leider. Ich hatte gestern huren Spass. Ich bin gestern bei so einem Mode-Event in Zürich. Ich bin gelaufen. Aber in so einem Mode-Event in Zürich gesehen. Ich habe gemalt, ja, habe ich gemalt, ja. Ich weiß, meine wunderschöne petite Stimme, wenn man denkt, petit und skinny und fucking Bro, Wind kommt und ich bin weg, man sich denkt, nein. Ich bin der einzige Plus-Size-Model da gewesen und ich habe mich sehr gefühlt, bin ehrlich. Und ja, und dann bin ich fett gesaufen mit meinen Schwestern und Kolleginnen. Es macht, zwischen mit, im Fall, Zürich gestern, hure crazy. Also, Nachtleben in Luzern, trash, wirklich. Nein, und zwar, wir sind irgendwie in die Altstadt gegangen, die schauen. Hey, in Luzern, in der Altstadt, nur im fucking Fasnacht
2: gesessen. Mit 10 Minuten von mir ist gestern auch angeboten worden, dass ich noch mitkomme auf Zürich, weil ich bin eben auch an irgendeiner Show gewesen. Und ich hätte sollen gehen, ich bin so verschritten
3: gegangen. Bin.
2: In der Altstadt ist anscheinend ein mega nice ja, Art Shit gelaufen.
3: Es ist so geil gewesen. Nein, oh mein Gott,
2: in der Altstadt. Fuck mein Leben, Alter.
3: Ja,
2: fuck mein
3: nein,
2: Leben.
3: Fick dein Leben. What the fuck, warum bist du nicht gegangen?
2: Ich mach da alles kaputt.
3: Und so das Ding ist gewesen.
2: Ich hätte dich einfach gesehen, das wäre so funny gewesen. Lol.
3: Und so in der Altstadt haben so... Ist so einfach random ein DJ gewesen, hat Musik abgelassen, Lichter, dies, das und so.
2: Genau, dort wäre ich wahrscheinlich eingegangen.
3: Period. Ja. Ich bin dort gewesen. Es ist so fucking voll gewesen. So viele Leute sind dort gewesen. Schon funny gewesen. Ich bin nicht mal besoffen gewesen, ich bin crazy gegangen. Da sagen ihr Bitches, die nicht in den Ausgang fucking tanzen und so shit und besoffen sind. Fickt euch. Ich bin sogar nüchtern rum. Und ihr seid immer besoffen rum. Also fickt euch alle. Aber nein, ich bin mich besoffen gewesen. Ja!
2: Natürlich bist du besoffen gewesen.
3: Natürlich
2: bist du besoffen gewesen. Das ist kein Bullshit.
3: Ja. Aber nein, ich schwöre, beim Anfang war ich nicht besoffen gewesen. Dass wir dort waren, dann... Ich sage nicht, das ist ja, illegal. und dann, ja, ich war funny gewesen. Und dann ist es aber so gewesen, dass wir Loki zu den Langshows gegangen sind. Ich bin noch nie an der Langshows Party machen. Ey, fickt euch, ihr ekligen fucking Creeps. Nein, wirklich. Ich gehe nie mehr an die Langshows. Die Typen sind so grusig. Ich schwöre, oh.
2: Das ist ja. Schon ein bisschen unschillig.
3: Hure, nein, wirklich, ich habe geschrien aus meiner Seele dort. Weil Loki Zürich fickt drauf. Mich kennt niemand. Und ja, egal. Hast du einen Kater, Enjo?
2: Ja.
3: Oha.
2: Aber halt auch, gestern, ich hätte glaube nicht so einen fetten Kater, wenn es nicht mein dritter Kater in Folge wäre. Weil ich bin halt so gewesen, zuerst bin ich in Basel ein ultra unglaublicher legendary endloser Endlevel Waste am machen gsi. Dann bin ich nach einer Probe ein ultra endloser legendary Waste am machen gsi. Und dann bin ich noch gestern viel Bier am trinken gsi, weil ich bin nämlich an einer Hardcore Skatepark Show gsi in Baden. Und es war noch ein nices Gathering gsi. Es haben gute Bands gespielt, es war sehr fun gsi. Und dann... Ja, eben, mir ist eigentlich angeboten worden, dass ich auch noch auf Zürich gegangen, aber dann habe ich das dann nicht gemacht, weil ich halt auch gedacht habe, hey, ich bin ja eh schon Fakt, eigentlich. So, aber ja, heute heisst es für mich wahrscheinlich ein bisschen Piano. Heute gehe ich glaube nicht raus und saufen am Abend.
3: Ja,
2: ich sehe ihm Teufel in die Augen und er sagt mir, wenn du das noch ein, zwei Mal machst, dann wirst du ins Loch abgezogen werden.
3: Hey.
2: Vom elendigen, ewigen Konsum.
3: Ja, gut, dass du es früh genug merkst. Das ist immer gut. Erster Schritt ist immer zurück.
2: Akzeptanz.
3: Akzeptanz, indeed.
2: Ja, lassen wir mal Musik, oder? Und dann schwätzen wir nachher weiter. Mal schauen, was alles so passiert. Heute technisch gesehen ist es dreifach gerade ein bisschen am Abfacken.
3: Ja.
2: Das heisst, wir machen das Beste daraus. Das hier ist Windows 96 mit Konami Beta Female.

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0: Und zwar, das ist Kani, was a home. Ich sehe, und wir kommen gerade da. Sind wir.
1: Hey, wir müssen jetzt mal ganz kurz Real Talk sagen.
0: Real Talk.
1: Real Rap. Es hat im Studio so ein paar technische Probleme. Und das heisst, wir haben gerade Schwierigkeiten damit, Musik abzuspielen, das Antikater-Album abzuspielen. Aber, trust. Es wird noch eins kommen. Irgendwann wird noch eins kommen.
0: That's definite. That's, yeah. We try.
1: Hast du eigentlich, jetzt einfach nur mal kurz um The Dead Air zu filmen, weil wir haben jetzt lange nicht mehr gesagt, weil wir über irgendein random Shit jetzt reden. Könnten wir eigentlich das Wetter machen, oder?
0: Oh my goodness.
1: Warte, das ist, mir ist das irgendwie gar nicht eingefallen, weil ich jetzt zu beschäftigt bin mit anderen Zeug. Hey, das ist mega professionell hier im Radio. Dreifach!
0: Yeah!
1: Warte, wo ist der Jingle?
0: Turn up! Sorry.
1: Warte, da.
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1: Es geht weiter mit dem Wetter. Jana, was schauen wir da an? Was ist also, der beste Tag zum Saufen und was ist der beste Tag zum Entkatern?
0: Hey, super Tage sind am besten zum Saufen. Und zwar fucking Freitag, Samstag und vielleicht sogar noch Sonntag. Also das Wochenende durchsaufen, das Wochenende durchmachen, machen Geist. Restlich, aber Loki, hat es heiß. Loki, ich habe keinen Bock.
1: Es ist also.
0: Loki, mir ist zu warm.
1: Es ist Ende 20er. So. 25 bis 29 Grad.
0: Mhm.
1: Ja, geht schon. Aber,
0: Gott,
1: nicht, also, aber es geht nur, wenn du T-Shirt und kurze Hose, wenn du ein cooles Fit anlegen willst, geht es dann nicht mehr.
0: Fair. Wegen dem Geist, ich sage eins, du nicht zu viel, also schau, dass ihr nicht überhitzt, wirklich, weil sonst bist du K.O. auf dem Boden und niemand hilft, weil alle denken, oh mein Gott, so ein Performing Artist.
1: Alle spucken auf dich. Ja, ich kicke dich, wenn du am Boden bist.
0: Everybody gonna jump you, like, wirklich. Nein, aber trotzdem schaut auf euch, es ist zu warm, vor allem wenn ihr saufen in diesem fuckass, heißen fuckass Wetter. Trinken genug Wasser, Loki.
1: Ja, schön, eigentlich immer der beste Tipp zum Nicht-Kater haben, einfach immer trinken Wasser, trinken einfach immer
0: aber
1: Wasser.
0: Aber der beste Tipp ist, macht, oh mein Gott, das ist Rimea Mischi, schau da Rimea. Und zwar, du tust Wasser, also Skinny Bitch, aber trotzdem, du tust viel Wasser, Flasche Wodka rein und viel Zitrone. Loki, du bist hydrated und drunk.
1: Das ist schon geil.
0: Mm. Und siehst, oh mein Gott, schau da
1: Rimea. Aber schmeckt es geil?
0: Es schmeckt wirklich nach nichts. Du schmeckst Alkohol nicht raus.
1: Interessant.
0: Wegen dem trinken wir sie den Ausgang. Und das ist nicht gut.
1: Bald ist wahrscheinlich auch Zeit für mich, dass ich das mal try. Dann gebe ich mal meine. Wir müssen eigentlich mal so irgendetwas machen. So. Wir müssen mal irgendwie eigene Drinks zusammenstellen und die dann da am 11 Uhr am Morgen da probieren
0: oh
1: und dann
0: God,
1: drunk
0: ja.
1: werden. So mornings auf.
0: Actually, ich bin down. Was das auch cool wäre, wenn man so. Weil ja der Kater ist schon da, wenn man verkatert ist.
1: Ja.
0: Was ist, wenn zum Beispiel wir hier mehrere Leute einladen am frühen Morgen, Abend und dort schon von aufnehmen? Wo alle einen Kater
1: Ja. Oh, das ist auch eine gute Idee.
0: Das wäre funny.
1: Oh,
0: das wäre funny.
1: Das Potenzial von dieser Sendung geht gerade auf in dieser Moderation. Das ist crazy. Brains, das ist halt das, was passiert, wenn wir keine Musik haben zum Spielen. Dann müssen wir einfach irgendwie müssen wir auf neue Ideen kommen. Musik ist zweitrangig, erstrangig ist Alkohol. ja, Spass. Bis heute müssen wir weiter bei der Antikater-Playlist und dann hoffentlich haben wir das Album am Start. Das hier ist Marmalade mit Carbiolet. Man hört sich nachher irgendwann mal wieder.

0: Hey, I love you mit Human hast du da gelost im Kater und ich bin fucking müde.
1: Ja.
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0: Habe ich die Sendung mit dir gemacht, wo ich über den George Clinton etwas gemacht habe?
1: Ich kann mich auch nicht erinnern. Ja.
0: Fair, Memory Loss ist etwas, was uns alle betrifft. Egal ob jung oder alt, ja. Aber vielleicht im Alter ein bisschen schwieriger.
1: Wie James.
0: George Clinton, du hast noch nie von George Clinton gehört.
1: George Clinton.
0: P-Funk-Legende. Das ist auf jeden Fall absolut. Bill Clinton, es hat absolut gar nichts mit dem zu tun. Wow. Ist nicht Bill Clinton. Nein, okay, warte kurz. Ich zeig dir schnell. Das ist jetzt alles ein bisschen schwierig,
1: ah,
0: weil technisch.
1: Doch, I remember.
0: Doch. So.
1: Doch.
0: Der fucking funky shit von der late 60s. Eigentlich der hat schon in den 50s angefangen. George Clinton, mega Legende. Er ist der Grossvater vom Funk und vom P-Funk. Und ist mittlerweile irgendwie Mitte 80 oder so.
1: Er lebt noch. Wow.
0: Und er sieht eigentlich auch noch jung aus. Der tut damit so auf Insta so Videos posten, wie er so am Joggen ist und so.
1: Hey, was soll das sagen? Black don't crack,
0: das ist so true. Und George Clinton, von dem hört man ab und zu wieder mal so Features und so. Er tut nicht mehr wirklich irgendwelche Big Alben droppen, aber er macht so Features und so, bei Jana so ein bisschen. Und unter anderem, featuremäßig jetzt gerade, sieht so aus, als hätte ihr ein ganzes Album mit jemandem gemacht, und zwar mit dem Rapper Jay Worthy, haben sie ein Album gemacht namens Generation P, was so ein bisschen der P-Funk-Style von den 70s und von den 80s nimmt und das so ein bisschen rearranged. Und das ganze Album ist eigentlich so eine Collab zwischen Jay Worthy und George Clinton. Und das ist zum Beispiel jetzt der Track, wo so die Bassline vom Song, den wir gerade gehört haben, Atomic Dog, nimmt. Und etwas Eigenes daraus macht. Und ich habe gedacht, hey, ich lasse fast nie Hip-Hop ab im Kater. Es ist auch mal Zeit für ein Hip-Hop-Record. Und I love George Clinton und I love Hip-Hop. Und es ist neue Shit. Es ist am Freitag rausgekommen vor 2 Tagen.
1: Oha.
0: Es ist brandneu.
1: Das klingt super geil.
0: Und das Cover ist nicht mit AI gemacht. Das finde ich mega gut.
1: Ja.
0: Das ist wohl etwas Gutes.
1: Hey, ich finde es crazy, wie schnell. Oh mein Gott, nicht mal nur alte Leute. Ich bin auch schon gefühlt worden von AI. Ich schwöre auf alles. Ich habe so ein Video angeschaut auf TikTok. Ich so, ah, und dann habe ich es genauer angeschaut, so, oh. Und dann bin ich in den Kommentaren und schaue alle so, ey, ich so, oh mein Gott, they can rob me.
0: Also, in dem Fall reden wir nachher ein bisschen über AI und wie die Internetinfrastruktur stürzen wird, wie wir alle sterben werden und AI ein grosser Teil von unserem Untergang ist, Weltuntergang, Kater, das ist immer so, es ist normal. Zuerst aber lassen wir einfach ins Album rein, das ist ein bisschen friedlicher, da kannst du noch so ein bisschen Spass haben, sobald wir aufhören zu jappen, hast du wieder Existential Crisis. das ist Holly Wants To Go, das Intro vom Album. Und dann geht es weiter mit dem ersten Song namens Knee Deep.
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0: of the Week von Jay Worthy und George Clinton hast du da gehört. Und ja, du hast vorhin richtig gehört, das ist der Snoop Dogg gsi auf dem Track von vorher. Es ist crazy, das Album geht crazy mit Features. Also auf jedem Song sind ja der Terrace Martin und fucking viel Leute, viel zu viel. Und jetzt die ganze Liste zu lesen, mach einfach irgendwie das Guessing Game draus. Jedes Feature, was du hörst, musst du einfach irgendwie erraten können, wer das ist. Und dann machst du deine eigene Homework. Dann muss ich nicht alles für dich erklären. Ja, und der Jay Worthy ist ein Dude, der in Kanada geboren ist, aber er ist in Compton aufgewachsen, ist eine Hälfte vom Hip-Hop-Duo London Drugs mit dem Sean House zusammen. Das sind die, die die ganzen Beats gemacht hat. Du hörst George Clinton all over the place, der ist immer so ein bisschen im Background, ein bisschen am Narraten, ein bisschen am Singen, ein bisschen am einfach swaggy Shit machen. Der Sound ist fucking nice, es ist fucking chillig. Jaina, was ist dein Take?
1: Es ist geil, es ist chillig, es ist oh man, let's go.
0: Das ist basically das. Wir lassen jetzt weiter ins Album rein. Der nächste Song heisst Atomic Pea und ist ein Song, der den Song Atomic Dog vom George Clinton rearranged. Atomic Dog, ein ganz grosser Legendensong. Wow, wow, wow, yippie, oh, yippie, bow, bow, yippie, oh, yippie, oh. Der Shit, weiß nicht, ob du das schon mal gehört hast.
1: Nee.
0: Du kennst es. Wir haben es gerade vorhin gelost.
1: Ah, ja, den kenn ich, ja.
0: Ja. Enjoy. Dog.

Jay Worthy featuring George Clinton und Greedo und Idress mit Chasers. Und was wollte ich sagen, es ist perfekte Musik, um in den Tag zu starten, vor allem wenn du verkatert bist. Aber so chillige fucking Sound, es braucht mehr P-Funk auf der Welt. Irgendwie, es ist einfach nicht, that type of music ist nicht mehr so richtig im Auge vom Mainstream. Ich finde es irgendwie mega schade, ich wünschte, man würde so ein bisschen mehr mitbekommen, was so läuft. Aber es ist eigentlich einfach mittlerweile nur noch der George Clinton, obwohl die ganze Sache eigentlich schon relativ tief geht. Ich halte dich im Kater auf jeden Fall auf einen Laufenden. Wenn ich mehr so Releases finde, dann würde ich die auf jeden Fall als Anti-Kater-Album mit Ihnen nehmen. Wir lassen jetzt noch die letzten drei Songs von dem Album. Der Song heisst What It Pee Like. P, nicht P-E-E. Nur, dass du weißt.

0: fucking Banger One Nation P-Mix. Hast du hier den letzten Song vom Album Generation P mit Jay Worthy, George Clinton und London Drugs. Und wir gehen weiter, einfach immer neues Zeug. Das ist jetzt gewesen. Wir gehen einfach weiter im Text, weiter neue Themen, alles.
1: Die
0: Blick ist so legendary, jedes Mal ist der Scheiß am
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0: Wann machen wir ein Schlageralbum hier im
3: Kater? Oh mein Gott, bring mich zuerst um. Nein, wirklich. No offense. Ich mag ja so kulturelle Musik. Aber wenn es um Schlager geht. Nein, sorry.
0: Mallorca-Kultur. Let's go.
3: Wow.
0: Ballermann!
3: Wow. Nein. Nein, danke. Ich kann nicht mit dieser Musik, ich bin ehrlich. Als Kind das hat mich zum Kotzen gebracht, bis das bringt mich zum Kotzen. Ich finde es amazing, wenn Leute das wirklich freiwillig hören. Ich denke mir, deine Ohren sind wirklich...
0: Weißt du, jetzt frage ich mich, Leute, die so am meisten Schlager hören, ob die nicht mittlerweile einfach die Songs von A-Island generieren?
3: Wahrscheinlich.
0: Weil so...
3: Du kannst aber Real Talk auch sagen, cancelt mich, falls ich falsch liege. Ich finde, Leute, die viel Schlager hören, sind oftmals auf einer anderen Bahn.
0: Ja, oft schon, das stimmt. Es braucht ja für alle Menschen irgendeine Musikrichtung.
3: Ja.
0: Keine Ahnung. Also die Leute, die Lynyrd Skynyrd hören, sind jetzt auch, würde ich mal so ein bisschen auf einer anderen Bahn setzen. So. Type Shit einfach. Nicht alle.
3: Überhaupt nicht alle. Sicher nicht alle.
0: Aber ein Großteil. Ein, zwei Leute. Ja. Würde ich schon sagen.
3: Ja.
0: Ich finde es lustig.
3: Aber cancelt mich, falls ich falsch liege. Aber...
0: Ich wundere mich, ob es jemals einen Schlagersong gibt, wo ich mir gedacht habe, das ist noch low-key interesting, aber ich komme gerade nicht.
3: Hey, wenn dich mit Schlager befassen willst, mach das sehr gerne.
0: Ja, weißt du, es ist so wie, ich sage halt immer so, ich lasse jegliche Musik, ich lasse alles,
3: ja,
0: aber so. Aber es ist so low-key, so...
3: Aber ich finde...
0: Also, so meine Nummer zwei Sachen, wo ich noch nie irgendetwas gefunden habe, was mich geweckt hat, ist glaube Minimal House gewesen. Weil, also das finde ich noch schlimmer als Schlager, weil das hat nichts für mich, wenn es die gleichen vier Viertel Bars sind, die auf dem gleichen Ton bleiben, einfach 8 Minuten lang. Ich gang so crazy. Ich bin immer noch traumatisiert davon, das ist irgendwie 2 Jahre her, wo wir das mit meinen Friends gelost haben. Und ich bin dort so gewesen und ich habe noch nie so eine negative Reaktion gegenüber Musik gehabt. Minimal House, ich weiß nicht, was es ist, aber Minimal House hat mich echt gefickt.
3: Das ist crazy. So, manche Leute fühlen sich so, wenn sie Metal hören. Und das ist auch crazy. Eben, es ist immer vom Geschmack
0: her. Es ist immer Geschmackssache, ja. Geschmack, ja. Ich habe einfach ein ADHS-Brain, ich wollte, dass viel Zeug in Musik passiert. Und wenn nichts passiert, dann gehe ich crazy.
3: Same, fühle ich sehr. Wegen dem, manche Leute haben einen scheiß Geschmack, manche haben einen guten Geschmack. Und so ist das Leben, ja.
0: Guten Geschmack haben nur die Leute, die ich sage, dass sie einen guten Geschmack haben. Sonst, wenn ich sage, dass du einen scheiß Geschmack hast, hast du auch objektiv gesehen.
3: Nein, aber actually, manche Leute haben wirklich scheiß Musikgeschmack. Wie du ist Taylor Swift gern, sorry.
0: Ich cancel dich jetzt, weil ich muss schon sagen, es gibt keinen scheiß Musikgeschmack. Wenn das Kunstobjekt dich emotional berühren kann, dann macht es seinen Job.
3: Ja. Aber ich muss sagen, über Schlager, jetzt möchte ich mal nachdenken. Eigentlich, ich glaube, es ist so schlimm, weil es halt deutsch ist. Weil es gibt ja auch ähnliche Musikrichtungen. Beispiel im asiatischen Bereich, würde ich jetzt behaupten, so Thailand Remixes und so,
0: yeah.
3: Ist eigentlich mega wie Schlager eigentlich aufgebaut. Es ist einfach geiler, weil ihre Sprache ein bisschen flüssiger rauskommt. Ich glaube, das ist das Ding.
0: Ja.
3: Ja, und wir
0: assoziieren die Schlager auch ein bisschen mit so halt Leute
3: Mallorca.
0: Wie... Mallorca! Ja, genau, und so Michael Wendler und so, und es ist halt auch... Also... Wow, imagine, es wird irgendwann mal im dreifachen Schlagersendung geben. Wow. Imagine.
3: Du weißt, wir haben verloren.
0: Wir haben verloren.
3: No offense, wenn du Schlager gerne hast, hab Schlager gerne, lass nicht ab, wenn ich im Raum bin. Anyways, haben wir ein bisschen Antikater-Playlist reinlassen.
0: Ja, voll. Warte, ich wollte einen Song lassen, einen richtig geilen Song, den ich letztes Jahr im Kater abgelassen habe. Und den habe ich jetzt wieder entdeckt. Kennst du Nourished by Time?
3: Kann gut sein, dass ich es kenne, kann gut sein, dass ich es nicht kenne.
0: Es ist ein richtig geiler Song. Der Song heisst Idiot in the Park und bin ich die letzten paar Tage auf Repeat am Hören. Gönnt ihr den Banger von Nourished by Time. Letztes Jahr rausgekommen.

Ich habe es mir als Wecker gemacht, weil ich dachte, oh mein Gott, weißt du, schön mit deinem Blond aufwachen. Obwohl, schön, ja, ein bisschen melancholisch, wenn du mich fragst. Aber ich mag halt seine Musik mega. Aber jetzt, weil ich so viel fucking seine Musik gelassen habe, jeden fucking Morgen, und wenn ich mit dem Wecker höre, bekomme ich Aggression über, wie du läutest und ich will schlafen. Wegen dem, bin ich ehrlich, kann ich manche Lieder nicht mehr hören. Aber ich habe gedacht, weil du das Problem nicht hast wie ich, kannst du das sicher auch hören. Und ja, dein Blond-Lieder sind tief. Er ist auch cool. Ja. Ja, ich hoffe, du hast gern. Wenn du deinen Blatt nicht gerne hast, schau, ich habe sogar mal ein Album von ihm gebracht. Nein, ich habe wirklich schon mal ein Album da gebracht von ihm. Wenn du deinen Blatt nicht gerne hast, Loki, bist du weird, like, sorry. Ja, er macht gute Musik. Ich finde, er hat ein gutes Musikverständnis. Auch wenn seine Musik ein bisschen langsam ist, es ist trotzdem sehr angenehm zum Hören. Vor allem, wenn du am Zeichnen bist, am Chillen bist. Lass ein bisschen dein Blatt und bin depressiv. Das ist auch okay. Manchmal muss man denken. Manchmal dürfen wir. Du lass jetzt dein Blatt 50 Cent. 50 Cent ist drauf.

0: Das war Sagarano mit Uzo. Uzo Tsuno ATD.
1: Wesh!
0: Hey, wir haben noch 8 Minuten, nachher geht es weiter mit dem Aux am Eis und du hörst The Cater.
1: Cater.
2: Kater.
1: Nja.
0: Ja, was läuft? Wir haben so gesagt, hey, wir haben keinen Plan, über was wir reden, also werden wir einfach mal das Mikrofon anschalten und entscheiden, über was guys. Es geht, wenn das Mikrofon schon an ist. Also, über was wollen wir reden?
1: Also, und zwar, Fun Fact, ich habe rausgerechnet, ich bin näher an Genghis Khan als an fucking Napoleon. Warum denkst du dir jetzt, ich habe kein europäisches Blut mehr? Das ist mir durch den Kopf gegangen. Weil, look, und so ist Napoleon nicht gegangen. Aber anyways, und so das Ding ist, Genghis Khan hat ja Huren für Kinder gehabt und ich bin ja Kurdin und ich bin ja aus, ich bin ja aus Asien,
0: basically. Ist Genghis Khan dein Vater?
1: Wow, oh mein Gott, oh mein Gott. Das ist ja auch kein Vater. Das ist Spaß.
0: Sorry. Zu deep. Move on.
1: Oh, sorry. Aber nein, und so das Ding ist, look, und zwar, ja, und er ist schon bis nach Wien führen und ich sag dir, ich schwöre, ich bin für Mami Genghis Khan. Ich schwöre, ich gehe in die Mongolei, ich gehe claimen Sachen. Ich mache es genauso wie. Genauso wie England, aber egal. Nein, aber das ist ja geil, ich bin nicht an Genghis Khan. Du, Ennio, bist du näher an Napoleon oder Genghis Khan? Was denkst du?
0: Ich bin halber Holländer, ich bin Viertel Italiener und ich bin Viertel Deutscher. Ich glaube, es gibt nicht sehr viel Blut in mir drin, was nicht europäisch ist.
1: Ja, warasch. Italien! Wow, warasch! Und zwar Italien, früher. Von wo genau Italien, weißt du?
0: Sizilien.
1: Wow! Okay, jetzt geht das. Und zwar früher Italien, damals sind ja basically die Araber gekommen nach Italien, auf das so gut chillen. Wegen dem ist ja damals auch in der Kolonialzeit Italien sind ja das Weiss wirklich geltet worden, weil sie halt sehr viel West Asian Jeans in sich drin hatten. Wegen dem, vielleicht hast du das auch. Und dort, es ist in Asien. Oh mein Gott, Asien ist schon dort. Und Zentralasien ist schon so nah. Ich sag, du bist auch näher an Genghis Khan als Napoleon.
0: Was Zentralasien ist wohl? Ich kann nicht folgen.
1: Kennst du die Mappe von dieser Welt?
0: Ja.
1: Also, der Middle East, wie viele Leute das gerne sagen, ist schon da.
0: Ja. Warte, lass mal eine Weltkarte aufmachen, weil sonst bin ich viel zu confused, wenn ich das nicht richtig
1: wegen dem.
0: Weißt du, Bro, Geografieunterricht und so, ich habe immer Hate auf meinen Lehrer, darum ist nichts gelaufen.
1: Ah. Aber nein,
0: und Geschichtsunterricht hat er uns einfach nicht beigebracht, weil er irgendwie nicht gut wäre. Er hätte lieber einfach die Kinder zusammengeschissen, als etwas uns beigebracht. Darum.
1: Das ist also insane, aber ja. Und so, schau, du siehst schon. Das hier.
0: Warte, holst das Mikrofon.
1: Sorry.
0: Und so, okay, du look, zeigst
1: das,
0: auf.
1: Warasch.
0: Du zeigst auf Mongolien.
1: Schau, das hier. Mongolien ist da oben. Ja. Aber Mongolen sind ja von früher von dort unten auch gekommen. Und so, schau, das hier ist West Asia.
0: Ja.
1: Und dann look, wow! Zentralasien.
0: Ja.
1: Ja.
0: Ja.
1: Ja. Und früher, die Araber sind da so am Chillen. Das sind sie nach. Wo sind da? Ein bisschen mehr in Afrika am Chillen. Das sind so. Das sind Italien, die Ziele ein bisschen chillen. Hat die Kinder gemacht, sind sogar nach Spanien weiter, soviel ich weiss. Wegen dem auch mega viel, zum Beispiel spanische Tänze mega gleich sind. Und auch beim Gesang, ja. Wegen dem sage ich, du bist auch näher Genghis Khan. Wir sind verwandt.
0: Bro, ich bin. Oh. Also, keine Ahnung.
1: Ja, die anderen Gene sind ein bisschen stark gesehen, Haman. Aber genetisch bedingt, sage ich.
0: Genetisch bedingt? Ey, ich weiss im Fall nicht. Also, ich würde schon sagen, es wäre lustig, aber wenn ich so realistisch bleibe, ich habe einfach so das Gefühl, ich bin Europa, checkst? Und das ist vielleicht nicht etwas Gutes.
1: Hey!
0: Punkt. Hey, Punkt. It's over.
1: Naja, ich habe also, Genghis Khan nicht mehr, ich sag das.
0: Ich habe jetzt noch eine Frage. Wir haben jetzt noch, jetzt ist genau 56:20. 12:56:25 jetzt. Wenn wir jetzt noch irgendwie 4 Minuten reden, bis die Sendung fertig ist, oder wenn wir noch einen Song hören?
1: Lassen wir einen Song? Ich muss arbeiten.
0: Oh shit. Ja. Imagine, was imagine arbeiten.
1: Imagine,
0: willst du unserer lieben Hörerschaft von deinem wunderschönen Alltag erzählen?
1: Ich wach auf, ich mach mich parat. Vielleicht ist es etwas, vielleicht auch nicht. Ich gehe aus dem Haus, ich rauche 2 Ziggis. Ich gehe in den Bus, ich gehe arbeiten und dann gehe ich heim und gehe schlafen.
0: Was gehst du schaffen?
1: Ich arbeite in einer Bäckerei. Ja. Darf ich was sagen? Warasch, darf ich was sagen, ihr Hurensohn? Und zwar wirklich, das meine ich auf Ernst. Wer sind ihr, dass ihr das Gefühl habt, dass ihr fucking an Weihnachten oder genau so Festtag in ein fucking Restaurant oder in eine Bäckerei gehen, geht es morgen oder geht es Nachtessen?
0: Das Nachtessen in einer Bäckerei, was?
1: Das, ja, bei uns ist es halt ein bisschen anders. Aber nein, trotzdem, freche Hurensöhne alle und ich rede auch für Gastro. Ficket euch alle, die gehen in den Restis an Weihnachten oder so. Weil wir wollen auch alle einfach nur heim. Ficket euch.
0: Ja, ich hab schon auch ein bisschen gehört, so Sentiment von Leuten, die in der Gastro arbeiten, ist meistens so, Festtage sind die schlimmsten Tage im ganzen Universum.
1: Ja, nein, weil, actually, ficket euch. Wenn ihr nicht die Decency habt, wirklich, ficket euch in den Arsch, like, was ist das? Naja, kommt nicht in mein Laden, wenn es Weihnachten ist. Dankeschön, weil ich will heim mit meiner Schwester feiern. Anyways, das ist eigentlich alles, was
0: ich
1: sagen
0: kann. Ja, ich glaube, wir können auch das auf dieser Note lassen und tschüss sagen. Nachher geht es weiter mit dem AUX. Es kommt noch ein Song dazwischen und dann gibt es Partytime und man sieht sich nächste Woche wieder, am Sonntagmorgen.
1: Bye bye.
0: Hoffentlich, wenn ich nicht gestorben bin an einem Kater.
1: Hey, same.
0: Man sieht sich.
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1: Du hast wieder reingeschaltet ins Augs. Heute mit zwei ganz neuen Stimmen, mir, Victoria, und meinem Gast. Ich werde zuerst aber mal teasen. Es ist eine Person, Drummer, Songwriter, Komponist, Soundingenieur und Sounddesigner. Also falls du jetzt das Gefühl hast, du könntest nichts, same by the way. Er kann auch noch 5 Sprachen reden und irgendwie mit 14 hat er 6 Instrumente beherrscht, habe ich gelesen. Wir haben den Dave Flütstone. Oh mein Gott! Herzlich willkommen!
2: Hello everyone! Mega geil, zum da sein. Ah, das ist eine richtig cute Begrüßung gewesen. Das mit den 5 Sprachen und den 6 Instrumenten ist so funny, weil das ist, glaube ich, mein allererster Zeitungsartikel gewesen, wo meine Mom ein bisschen mehr für mich geredet hat als ich. Und die hat dort Zeugs gesagt, wo ich heute nicht mehr so würde unterschreiben. Ich meine, wir haben in der Schule Italienisch und Französisch gehabt und sie hat das als Full-on-Language dann zählt. Aber ich bin eigentlich Deutsch, Englisch und Brasilianisch aufgewachsen, so von der Sprache her. Und auch von den Instruments, sind einfach alles aufgezählt, was so rumgelegen ist. Und das hat dann 6 Instruments gegeben.
1: Aber ich habe mir wirklich gedacht, wow, was ein Child Prodigy.
2: Ja. Eben. Nein, es ist schon nicht so mad, wie es tönt. Also ich bin ein ganz normaler Musician and Person, genau.
1: Ich freue mich mega, dass du da bist. Es ist für beide eine Art erstes Mal. Für mich ist das erste Augs und für dich ist das erste so Sit-Down-Interview.
2: Genau.
1: Oh, jetzt habe ich plötzlich nicht mehr gehört. Wie fühlst du dich? Bist du aufgeregt? Wie sind so die Emotions gerade?
2: Die Emotions gerade? Ja, ich bin wirklich ein bisschen excited. So, ich freue mich auf das, was kommt. Und ich hoffe, dass ich irgendwie, kein Bullshit labere, sondern dass es irgendwie etwas da gibt, wo man kann mitnehmen kann und wo cool ist. Ja.
1: Ich bin mir sicher, dass es irgendwie kommt. Vor allem, wenn ich mich jetzt eingelesen habe, denke also, es gibt so vieles, was ich irgendwie könnte ansprechen und was ich mega spannend gefunden habe. Du hast ja für heute deine Playlist mitgebracht.
2: Genau.
1: Du bist bis gestern Abend noch am Lieder austauschen.
2: Ja.
1: Wie war es für dich, eine Playlist fürs Augs zu machen?
2: Hey, es ist so hart, eine Playlist zu machen, weil obviously, wie auch viele andere Leute, höre ich so viele verschiedene Musik. Und es gibt so viel Musik, die ich cool finde und die ich inspirierend finde. Und ich habe mich entschieden, dass ich nicht so eine Top 20 Dave Playlist oder so mache, sondern einfach Songs nehme, zu denen ich ein bisschen etwas könnte erzählen, wenn ich gefragt werde. Das sind nicht immer Favorite Songs von mir. Es sind manchmal auch Songs, die etwas repräsentieren und nicht per se irgendwie die besten Songs sind, die ich kenne von einem gewissen Artist. So.
1: Ich bin mega gespannt. Ich würde sagen, wir hören gerade rein. Du hast als erstes Lied «Que Belleza» mitgenommen von Tim Maia, sage ich das richtig?
2: Ja, Tim Maia. Yeah.
1: Kannst du gerade dazu etwas erzählen, wieso du das als so das erste Lied mitgenommen hast, das wir heute abspielen?
2: Also, «Que Belleza». Tim Maia ist mein Lieblings-MPB, also das heisst «Musica Popular Brasileira Artist», das ist wie Popmusik. Wo in den 70er Jahren und 80er Jahren mega krassen Sound gemacht hat. Er ist aus Rio und ich habe erst in Rio geheiratet und das war mein Walk-in-Song.
1: Wirklich?
2: Und ich finde den Song einfach ultimativ geil. Mir gefällt der Groove, Sounddesign, der Song an sich. Ich liebe das Gitarren-Solo. Es ist auch ein Song, der für mich für die Ära der 70s sehr viel zusammenpackt, wo mir gefällt aus dieser Zeit. Also gerade zum Beispiel das Gitarren-Solo erinnert mich mega an Isley Brothers und das ist auch eine Band, die ich ultimativ inspirierend und cool finde.
1: Wow. Also ich würde sagen, lassen wir doch gerade rein bei «Que Belleza» von Tim Maia. Hast du richtig gesagt? Ole!

0: Vielleicht kennst du es ja, TNT von AC/DC. Was ein Stilbruch.
1: Absolut.
0: Why?
1: Why? Zuerst einmal, der erste Song, den ich belese, das ist glaube ich, die Urversion vom Song. Es hat noch eine zweite gegeben mit dem Mehrgitarren-Solo, den ich schon so praised habe. Ich finde beide genau gleich geil vom Jim Myers. Es sind auf zwei verschiedenen Alben und man soll unbedingt beide Records hören. Dann TNT als zweiter Song, Why? Ich denke, ich mache wie so ein bisschen also eine halbwegs chronologische Playlist, wo wir so an den Anfang von meinem Leben auch ein bisschen geht, Kindheit und so. Du hast mich auch gefragt, gibt es irgendwelche Sachen, die wir nicht ansprechen können? So, no, we'll talk about everything. Also, aufgewachsen bin ich in einer, also als Kind sind wir in einer Sekte gewesen, als Familie. Meine Eltern haben das nicht gecheckt. In den 2000s ist das, es ist ja heute noch das Ding, aber in den 2000s ist es halt nicht so einfach gewesen, um sich informieren wie heute über Sachen und sind dann langsam in so etwas reingerutscht. Es war eine Zeit gewesen, wo für mich vieles verboten war und man hat mich wie so abgeschottet von allen möglichen Sachen. Irgendwann hat aber mein Dad, ich glaube auf Wunsch von meinem Bruder und mir, uns ein Nintendo GameCube gekauft mit zwei Games. Wir hatten Super Mario Sunshine und Tony Hawk Pro Skater 2.
0: Wow, Nintendo.
1: Nintendo GameCube. Immer mega noch besitzt. Cool. Favorite Konsole. Auf jeden Fall, der Intro-Song von Tony Hawk Pro Skater 2 ist der. Und immer, wo der gekommen ist, hat mein Dad gesagt, ihr müsst das Intro skippen. Das heisst, ich habe das Intro ja, immer müsste skippen. Irgendwann habe ich dann mit dem anderen Rookie vom Dorf, also mit dem anderen, also quasi Outsider vom Dorf, abgemacht. Ich bin in einem Dorf zu Graubünden aufgewachsen, Unterfatz. Und for halfway obvious reasons, I guess, habe ich nicht immer mit allen können abmachen. Auf jeden Fall habe ich dann mal mit ihm abgemacht, bin bei ihm daheim gewesen. Und dann fragt er mich, hey, kennst du AC/DC? So, keine Ahnung, was das ist. Und eben, I'm not allowed to listen to music, weil das ist ja devilish und from the world und whatever.
0: Darf ich fragen, wie alt bist du denn?
1: Hey, let's say it's 2007, so around 10, so vielleicht wow. Vierte Klasse.
0: Zani, okay.
1: Vierte Klasse, irgendwo dort um 9, 10. Auf jeden Fall bin ich bei ihm. Er hat eine Stereoanlage und hat alles auf CD gehabt, alles mögliche. Also wirklich so von Agro Berlin bis Bushido, AC/DC, Bob Marley. Kann mich wirklich an viel erinnern, was ich hatte. Hey, dann lässt der Song laufen von dem Album und geht completely nuts. Also er hat so einen Boxsack im Zimmer gehabt, relativ hohes Zimmer. Das war so ein kleiner roter Boxsack in den 2000s, vielleicht hat er auch so einen Schnöpper gehabt, mit einem mega langen Seil. Lässt den Song laufen, Stereoanlage auf Max, geht aufs Bett, jumpt auf den Boxsack, schwingt sich in dem Zimmer hin und her und ich stehe einfach dort und merke, wie so die Energie von dem Song durch meinen Körper durchgeht. Und irgendetwas mit mir macht. Es ist so, ich habe wie so the urge to break something, to ich merke, wie so die Sounds etwas mit meinem Body machen. Auf jeden Fall gehen wir zwei dort noch completely nuts, hören den Song auf Repeat, singen ihn mit in so Kinder-Fake-Englisch. Keine Ahnung, was die singen. Und wir singen quasi einfach mit und gehen nuts. Darum ist das wie so ein wichtiger Song für mich, weil es ist wie so auch einer von den Outbreak-Songs gewesen. Später dann, ich bin wie so der Erste von der Familie gewesen, wo alles so ein bisschen angefangen hat zu questionen und einfach so die Anführungsschlusszeichen rebellische Phase hatte und über die Musik auch ausgebrochen bin aus den ganzen Mindsets und Kreisen von dem Brainwash eigentlich, wo meine Parents leider durch sind.
0: Ja. Hat es nicht viele Diskussionen gegeben, wenn du Zugriff auf Musik hast wollen haben und deine Eltern denken, so, das ist keine gute Idee?
1: Abartig viel.
0: Ja.
1: Abartig viele Diskussionen. Und auch relativ lang. Und eigentlich finde ich es krass, dass ich immer so einfach einen Fuck gegeben habe und mein Ding gemacht habe. Und das Zeugs trotzdem gelöst habe. Das ist ja jetzt das Ding mit so Kids, wo man alles verbietet, die machen es dann trotzdem einfach versteckt. Ich bin versteckt bei dem Homie, go GTA zocken, Vice City und San Andreas. Und er hat irgendwie, wir haben Pistolen geschossen, wir haben Wurfsteine geschmissen, wir haben alle möglichen geilen, crazy Shit gemacht, wirklich so Steinschleudern, also wirklich einfach so halt das gemacht, was ich Bock hatte mit ihm. Und er hat eh alles dürfen. Und ja, that's why this song. Das ist so der Anfang vom Outbreak und so der Anfang vom Musik macht etwas mit mir. man lernt auch in so einem Kult, dass Musik etwas Sakrales ist und dass Musik wie eine Auswirkung hat auf den Körper von einem oder auf die Seele oder whatever. Und ich glaube, das ist dort passiert. Shaitan ist gekommen, hat mich voll eingenommen dort.
0: Das ist mega schön. Also, ich finde das richtig auch mutig von dir. Aber wie ist es denn dazu gekommen, dass du so 4 Jahre später kannst du plötzlich 6 Instrumente angeblich spielen?
1: Ja, let's boil it down to one. Like, ich habe einfach Drums. Genau, ich habe in dem Cult angefangen, Drums zu spielen. Aber das war so mega kontrolliert. Also, es hat einen Drummer dort gehabt und der hat mir wie gezeigt, was ich muss wissen. Aber ich habe nie gelernt, so Musik zu spielen oder so. Ich habe einfach das nachgespielt, was er hat. Und irgendwann ist er gegangen. Oder gegangen worden, das weiß ich nicht. Und dann hat jemand, wir müssen diesen Spot filmen. Und ich habe relativ früh als Kind schon vor Leuten gespielt. Einfach die Musik, die vorgegeben war. Und das habe ich dann auch gemacht. Und ich habe mich auch an das gewöhnt, dass man vor Leuten spielt und eben, dass Musik etwas Sakrales und Ernstes ist in dem Sinn. Ja, das sind so meine Beginnings. Ich habe dort angefangen, Drama. Recht self-taught auch. Also ich hatte so keinen Teacher gehabt, weil eben, ja, es ist schon ein bisschen, ja, voll. Einfach darum. Weil ich wie so innerhalb von diesen Kreisen das ein bisschen machen musste.
0: Aber dann in dieser Sekte hast du auch Musik gehört, einfach so die Art Musik, die für dich okay war.
1: Genau. Genau. Okay. Und dann auch die Art Musik, die für meine Eltern okay war. So.
0: Und die Art von Musik, ist die auch schon exciting für dich gewesen? Oder wirklich, wo du TNT gehört hast, hast du gewusst, so, okay, es gibt viel mehr. Ja. The world is my oyster.
1: Hey, the world is my oyster. Es ist wirklich so, immer wieder, wo ich das Verbotene, die verbotene Frucht quasi tasted habe, habe ich wie so gewusst, I want that. Das ist ganz ein anderer Vibe, das ist ganz eine andere Energie, das ist ganz eine andere Welle. Und ja, das hatte ich mehrere Mal gehabt. Und TNT war so ein bisschen der Anfang gewesen, aber das hatte ich nachher auch mehrere Mal gehabt. So. Ja.
0: Das ist mega schön. Ich habe auch gelesen, du hast eigentlich E-Gitarre lernen oder Gitarre spielen.
1: Genau.
0: Aber dann hat dein Vater gemeint, nein, für die Gains, für die Muskeln, yes, sollst du lieber Drummer werden.
1: Yes.
0: Würdest du es weiterempfehlen für alle Gym Bros da draußen?
1: Also Gym Bros und Gym Sisters, Drums gehen nicht mehr Muscles. Aber das ist natürlich ein cute picture. Also ja, ich wollte Gitarre spielen, eigentlich direkt E-Gitarre. Und dann mein Dad gesagt, spiel Drums. Das ist irgendwie, da kriegst du grosse Muskeln. Und das hat mich wirklich überzeugt und ich habe das voll abgekauft. Aber ich habe wegen dem keine grossen Muskeln gained. Not at all.
0: Und dann die Instrumente, die du später auch gelernt hast, hast du dir auch selber beigebracht?
1: Yes, yes. Also für meine erste Gitarre bin ich auch gearbeitet in einem lokalen Musikshop. 2 Wochen lang Baustelle. Die haben so ein Studio dort reingebaut. Und dann musste ich so helfen, Wände rausspitzen und Böden reinlegen. Und bin irgendwie so 14 oder so gewesen. Dann habe ich dort meine erste Gitarre gekauft und mit dem Gitarrist von meiner ersten Band mir so ein paar Sachen beibringen lassen. Und mein Kleinbruder hatte Gitarrenunterricht gehabt, auch in dem Cult, mit dem so ganz spezifischen Gitarrenbuch, und das hat er können spielen. Und ihm habe ich auch so ein paar Sachen angeschaut. Also von ihm habe ich gewusst, wie meine Gitarre stimmt und so weiter. Ja.
0: Das ist mega faszinierend. Ich würde sagen, ich werde nachher noch ein bisschen mehr über deine Kindheit reden, aber wir würden zum nächsten Lied kommen. Und zwar hast du «Are You Mine» von Arctic Monkeys mitgebracht. Yes. Willst du auch dazu etwas sagen? Why?
1: Das ist «Are You Mine», erste Band, Chur, 2010, whatever. Und der Song kommt irgendwie raus. Ich bin durchgedreht. Es war ein Video, wo sie so im Auto hocken und einfach dazu viben. Und der Gitarrist von meiner ersten Band kommt mit dem Song und ich höre den Mix und die Wucht und den Sound von den Guitars und die Drum Parts, also Drums, die nicht einfach nur einen Song begleiten, sondern wo wirklich Parts, sie klingen composed. Und das hat mich richtig geflasht. Das ist der most listened Song auf iTunes damals von mir. Man hat ja gesehen, wie viele Mal dass man den abgespielt hat. Und das ist der, den ich damals am meisten gehört habe in meiner Library.
0: Irgendwie würde ich jetzt gerne bei dieser Augensetzung so deine Ohren haben und die Musik so experiencen, wie du es experienced, weil so wie du es beschreibst, bin ich so, wow, das ist so krass. Aber ich glaube, wir lassen gerade rein, Are You Mine von Arctic Monkeys.

0: So, du hast jetzt Serenaded mit Helikopter von Block Party. Auch recht rockig. Was ist der Grund dafür, dass das jetzt in der neuen Playlist gelandet ist?
1: Also, wenn wir schnell dort weitermachen, wo wir vorhin aufgehört haben, Graubünden hatte eine mega thriving Indie-Szene gehabt und alle haben irgendwie so mega schnell Drums gespielt und so. Und eben Arctic Monkeys, Block Party, all die Bands sind irgendwie so inspirierende Bands gewesen für die Leute, zu denen ich aufgeschaut habe. Das sind jetzt alles Leute, mit denen ich zusammenarbeite. Ich bin heute noch starstruck, dass ich mit diesen Leuten zusammenarbeiten kann. Zum Beispiel der Ayoni, der Yasin, der irakische
0: Ja.
1: Pop-Dude da, mit dem ich jetzt live spiele. Der ist für mich ein Star gewesen damals. Und Block Party habe ich kennengelernt über ein anderes Game, SSX on Tour. Das war so ein Game, wo man auch Skifahren konnte und ich eine Zeit lang Freestyle, also Freeskier werden, so also officially Sportler. Also ich habe relativ viel Sport gemacht als Kind, am Samstag Skifahren im Winter und im Sommer habe ich geskatet. Und irgendwie will schnell Drums spielen und das Album Silent Alarm von Block Party ist einfach brutal schnell und zudem habe ich eben immer wieder probiert dazu zu spielen. Dass ich nachher eben auch kann in einer Indie-Band Drums spielen und so nachher
0: Wow.
1: die Sachen, die coolen Drum-Tricks und so haben. Darum Arctic Monkeys und Block Party zusammen, das sind so meine Songs gewesen, die ich geübt habe, um damals für meine erste Band fit werden on Drums.
0: Darf ich
1: So.
0: fragen, wie deine erste Band geheissen hat?
1: Baker Cherry.
0: Hast du den Namen entschieden gehabt, oder ist es ein gemeinsamer?
1: Hey, wir haben irgendwie einen Namen gesucht und sind irgendwie ziemlich einheitlich auf das gekommen und haben das richtig krass gefunden, wo wir den Namen gefunden haben. So.
0: Ich habe nicht böse, aber irgendwie tönt es ein bisschen wie so eine Eiscremesorte.
1: Ja,
0: Wo ich
1: that's
0: so.
1: true.
0: Ja.
1: Damn. Ja, vielleicht muss ich. I'll have to pick that up.
0: Das
1: Das
0: war
1: ist
0: so
1: noch
0: ein
1: geil.
0: Merch-Vorschlag.
1: Ja, voll.
0: Du musst darüber denken. Aber wir machen jetzt gerade nach dem kleinen Jingle weiter. Und zwar will mir jetzt herausfinden, wie du fast zum Teenie-Star geworden bist.
2: Weißt, das ist so. Lo-Fi Sean, Gibson, Lessage-Synth, das ist im Fall Mikroton. Du hast das eben Achteltakt. Niemand kennt das. Die Band habe ich aus dem russischen Telegram-Chat. Das gibt es nur verändert. Auf Kassette. Hey, das ist der Song mit dem geilen Schlag. Das ist so. Nur 200 Klicks. 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
0: So, 2011. Du bist 14 und du wirst fast zur Schweizer Legende. Aber nur fast. Du bist zum Vize Mr. Teenie geworden, Teenie
1: Yes.
0: Dings geworden. Wie ist das dazu gekommen? Und was ist
1: Also,
0: das genau?
1: ich glaube, meine Mom hat wollte, dass ich ein Star werde nach dieser ganzen Sektengeschichte. Also 2009 sind wir dort etwa raus, 2010 so ein bisschen Bandsachen, immer noch self-taught am Drummen. Und dann 2011 sieht sie irgendwas, wo, ich glaube, wir haben so Hausaufgabenheftchen gekriegt in der Oberstufe. Und dann ist dort ein Dings drin. Gewinnerreise nach Miami, werde Mr. Teenie 2011, whatever. Und dann haben sie eigentlich einfach so die coolsten Teenies gesucht. Ich bin dort her, habe in einem Shopping Center Drums gespielt und bin quasi, habe einen Recall gekriegt und bin quasi
0: Oh.
1: weitergekommen. Dann nach dem Recall ins Finale gekommen und dort habe ich meine jetzige Frau kennengelernt. Sie war damals vergeben, fair enough, whatever. Und dann sind wir ein Jahr später zusammengekommen, 2012. Und dort hat man eigentlich einfach so den coolsten Teenager, also die coolsten Teenagers von der Schweiz eigentlich gesucht. Und im Finale habe ich ein Drum-Solo gespielt, das ich ein bisschen verkackt habe. Und darum bin ich Zweiter geworden. Ein guter Freund von mir ist Erster geworden. Also wir haben auch seitdem haben wir recht viel, so, haben wir recht eine coole Freundschaft gehabt, recht lange auch so viel Kontakt gehabt und so weiter. Und ja, meine Frau ist Dritte geworden bei den Girls.
0: Wow. Wo ich den hinteren Glück habe, also die ganzen Zeitungsartikel durchgelesen habe, ist mir aber etwas aufgefallen, was ich glaube, man heute nicht so in den Medien machen würde. Und zwar ist sehr oft über dein Aussehen geredet worden.
1: Ja,
0: Also
1: crazy.
0: irgendwie, dass du halt eine dunkle Hautfarbe hast oder eben, dass du sehr ein Hübscher gewesen wärst. Wie würdest du so zurückdenken? Oder ist dir das überhaupt aufgefallen, dass das eine Konversation ist?
1: Das ist mega crazy. Ich wollte ja immer eine Freundin wählen.
0: Ja.
1: Keine Sau wollte mit mir zusammen sein. Also, so jetzt gerade Bünde bin ich alles andere wie irgendwie hübsch und hot und whatever
0: Hey,
1: gewesen.
0: aber all die White Dudes, die über dich geschrieben haben, I guess schon.
1: Also, Also von dem her, ja, also ja, also irgendwie, also keine Ahnung, das ist schon crazy. Nach dem Teenie Contest habe ich dann auch so ein bisschen angefangen zu modeln und so. Das ist dann wie mitgekommen, hätten so eine Blackout hat der Store geheißen. Und die haben dann so Kampagnen gemacht und uns angerufen. Wir haben irgendwie ein Honorar gekriegt, sind dort hergegangen, haben coole Shooting Days gehabt, whatever. Und aus dem raus habe ich nachher quasi eine Model Agency gefunden und so ein bisschen Sackgeld verdient. On the side. Aber das ist so eine... Ich habe mich immer unwohl gefühlt in dem. Und das ist so weird und out gewesen. Und Sachen, die ich mir dann anhören und also das ist so eine krasse fucked up world. Für mich war und ich würde dort nicht zurück wollen, aber ja, das hat dann wie so ein bisschen zu dem geführt. Ja.
0: Ich bin aber also wirklich erstaunt gewesen, so gewisse Begriffe oder so gebraucht wurden, sind so gewesen, so, das wird heute nicht laufen, aber ja, auch die Modeling-Welt ist so toxisch.
1: Ja, ja.
0: Es ist schrecklich. Du hast noch ein paar Lieder mitgebracht, und zwar die nächsten zwei Lieder. Kesa von der Kesa.
1: Yes.
0: Ich glaube, ich weiß wieso und ich würde gerne nachher darüber reden.

0: So, der Dave hat gerade zwei Käserlieder mitgebracht. Zuerst hast du Honey Girl gehört und jetzt S2S. Und du hast einen ganz persönlichen Bezug zu diesen Liedern. Und so hast du mitgeholfen, die zu produzieren.
1: Mhm.
0: Willst du ein bisschen so erzählen, wie ist es, als Produzent so zu arbeiten?
1: Hey, Producer, es schimpfen sich ja wie alle Producer. Was ist schon Producer? Producer ist so wie so eine lose Bezeichnung von etwas. Ich glaube, ich bin wie so Musician, Sound Engineer, I guess, eher. Das finde ich so ein bisschen, und eben Songwriter und so Sachen, finde ich ein bisschen cooler, um das zu beschreiben, was ich mache. Hey, der Job ist so geil. Also aus der vorher ist man irgendwie wie so Schlagzeuger und dann nachher wird man plötzlich so, fängt man an wirklich an einem Werk zu arbeiten. Und ich habe schon als Kind die paar Songs und so CDs, die ich dürfen hören, weiß ich noch, dass ich, oder wo wir daheim hatten, weiß ich noch, dass ich mir wie so die Augen zugemacht habe und mir vorgestellt habe, wo die Leute im Raum hocken. Das war wie so eine frühe Vorstellung, glaube ich, so von wie man Musik mixt oder aufnimmt. Und Käse ist jetzt, glaube ich, seit etwa 2 Jahren bei mir. Wir arbeiten seit 2 Jahren zusammen. Und ich unterstütze sie einfach in dem, was sie will. Und ich arbeite relativ unkonventionell, weil das auch recht viel Self-Taught ist. So.
0: Ja.
1: Also ich habe keine Ausbildung gemacht als Sound Engineer. Ich habe einfach Jazz Drums studiert, obwohl ich keine Ahnung habe von Jazz. Also weißt du, ich habe einfach den Studienplatz gekriegt. Ich bin kein Jazzer oder anything. Ich habe einfach Musik studiert in dem Sinn und mache jetzt auch einfach Musik. Also ich kreiere die Musik. Das finde ich, ist so ein bisschen die Bezeichnung von dem Job.
0: Hast du das Gefühl, du hast als Produzent, ich mache jetzt so Airquotes, hast du mehr Creative Freedom oder weniger? Weil du musst ja den Wunsch von der Musiker, Musikerin, die zu dir kommt, musst ja wie entgegenkommen.
1: Mhm.
0: Aber andererseits bist du nicht wie so für eine Band einfach Drums am Spielen.
1: Genau.
0: Also wie ist das für dich?
1: Für mich ist das mehr Creative Freedom. Also ich finde, so wie Ressourcen, Eingrenzen, Rahmenbedingungen schaffen, alle diese Sachen, boosten meine Kreativität mega. Und wenn jemand kommt und wie sagt, auch wenn es nur eine lose Vorstellung ist, okay, es hat oft einfach eine lose Vorstellung vom Musikalischen, aber so ein Recht, es wird dann, wir reden relativ viel über Sachen, oft auch Sachen, die nichts mit Musik zu tun haben. Und dann spüre ich wie ein bisschen zu sehr raus, wo das sie her will und welche Gefühle, dass wir eigentlich so amplifieren wollen oder um was es geht. Und dann gehen wir einfach arbeiten. Und probieren das irgendwie aufzunehmen. So. Also es ist auch wie so sehr viel zwischen den Zielen, die passiert. Oder so auf einer anderen Ebene, die passiert. Es ist wie so ein
0: mehrdimensionaler Job. Das muss man auch mal können. Dass man so auf die Leute eingehen kann und wirklich rausspüren, was sie brauchen, was sie genau wollen.
1: Das ist jetzt mega cheesy, aber ich glaube, wie so der Main Job von einem Musician ist, zum einfach hören.
0: Ja.
1: Egal ob viel Musik oder das, was halt Leute von einem erwarten in so einem Kontext. Aber ich glaube, so zu hören und die Ohren nutzen und das nachher connecten mit dem Herz, das ist wie so, glaube ich, the main thing. Oder mit dem Herz, mit dem Body, with other people, with the room. Das ist so das, was ich glaube, probiere zu machen und wo ich auch recht positives Feedback dafür kriege.
0: Wie viele Künstler sind jetzt schon bei dir in deinem Studio gewesen? Also du hast ja Sour Soul. Für alle, die es nicht wissen.
1: Yes.
0: Oh mein Gott. Just you, yourself and you.
1: Genau. Me, myself and I.
0: Musik machst.
1: Im Thurgau. 85, 75 Bürgler.
0: Wow.
1: es sind jetzt doch ein paar zusammengekommen. Soll ich ein bisschen name droppen? A few.
0: Sehr gern. Self-promotion.
1: Also, Rui de Ruiz kommt bald auf Fire Record. Paul Marschke. Early Stages damals noch Nime/Zola, Käse obviously, Daisy George aus der UK, Lele Gori, absolut einer von der kreativsten, spannendsten Menschen um mich herum auch. Auch sonst unsere Talks, die wir haben, sind brutal liebte. Golf Hugo, der ja schon da war.
0: Liebe Grüße von mir noch.
1: Genau, er war nämlich dabei bei den Ruiz Sessions. Leon Tanfutu, Basel, Belanu, also es ist wirklich, es sind viele Leute, um mich herum einfach so. Ich glaube, so mein Umfeld kommt und supportet das mega. Und darum Shoutout an euch alle, ob ich euch aufgezählt habe oder nicht. Es ist mega schwierig, zum in so einem Moment an alle die Leute denken. Yeah. Aber I love you all, thanks for the support. Coco Elaine ist mir gerade auch noch spontan in den Sinn gekommen. Und es ist wirklich krass, dass meine Leute an mich glauben. Also weißt du, dass wir können etwas zusammen schaffen. Mehr wie nur das Produkt Musik, aber auch die Zeit, die wir zusammen verbringen, die Talks, die wir zusammen haben. Ich bin mega, mega dankbar, dass wir das so machen können.
0: Ich glaube, das ist für sie wahrscheinlich auch mega wertvoll, wenn sie so einen Producer findet, wo sie wie so ihre Geschichten etc. können anvertrauen und schauen können, wie sie das zu Musik verwandeln können.
1: Mhm.
0: Dass man sich auch wohlfühlen.
1: Mhm.
0: Das ist mega inspirierend. Und du hast gerade als nächstes Lied von Zola etwas mitgebracht.
1: Okay.
0: Und zwar
1: oh mein Gott. Yeah.
0: LSD in the 45-6. So sagt man es.
1: Yeah.
0: Wieso ausgerechnet das Lied von ihr?
1: Hey, also, Zola, ich habe ihr gespielt 2018 oder so. Und LSD in the 45-6. Ich habe keinen Favorite Song, aber das ist among my favorite songs ever. Und es ist among the. Das ist, glaube ich, auf meiner Funeral Playlist.
0: Oh.
1: Ja. Yeah.
0: Planen wir schon da.
1: Ja, sorry, ich muss die jetzt schon zusammenstellen. Aber das sind so Songs, wo die sind einfach irgendwie, das ist eine andere Dimension. Als ich diesen Song zum ersten Mal gehört habe, der Daniel Sommaru hat mir den abgespielt in Basel in einem Raum. Und so war es auch da. Es hat mich geholt, komplett geschält. Das ist einer der krassesten Songs, die ich je geschrieben habe. Und einer meiner absoluten Favorite Songs ever. Darum, best Swiss Song ever, I guess, LSD in a 45-6. Würde ich jetzt mal behaupten. Und among my top 20 songs of all time, yes, LSD in a 45-6 von Zola.
0: Ich glaube, wir hören gerade rein.

0: Cherish the Day von Sade haben wir gerade gehört. Vielleicht ein Lied, das ihr ein paar kennt. Dann haben wir gehört, das sind auch so die Vibes. Ist so etwas, was dich so mega packt an dem Lied oder an dem Album allgemein?
1: Sie einfach. Ihre Person, die calm, minimalistische Art, die sie auch hat bei den Interviews, das Gärdete, das Schöne, wo genau so in der Musik auch, es ist so real und so raw auf eine Art. Ich glaube, das ist das, was mich am meisten fasziniert und ich höre es mega oft, mega gern, weil es mir einfach so eine, es ist einfach so clean und so beautiful.
0: Ich weiß, was du meinst. Oder? Ja, so meine Seele fühlt sich irgendwie so bereinigt,
1: ja,
0: ruhig und einfach so pure auf eine Art.
1: Yes.
0: Ich habe gedacht, das passt gerade zum nächsten Thema, und zwar deine Hochzeit.
1: Uff.
0: Und ich habe mir etwas ganz, ganz, ganz, oh mein Gott, mega Lustiges überlegt gehabt. Und zwar, du weißt jetzt, was bedeutet verheiratet zu sein.
1: Ja. Yeah.
0: Deswegen spielen wir das Fuck, Marry, Kill.
1: Haha, let's go!
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0: Uff. Ich habe hier meine Fragen ready.
1: Yes.
0: Und ich habe mir 3 Fragen überlegt. Und zwar fangen wir doch gerade an. Fuck, Mary Kill. Ein Song mit perfektem Drum Sound. Ein Song mit perfektem Vocal Sound. Oder ein Song mit perfektem Bass Sound.
1: Boah, perfekt. What is that? Aber ein Song mit perfektem Bass Sound. Mary.
0: Wirklich?
1: Ja. Yeah.
0: Okay.
1: Und ich ficke schon mit geilen Drums. Obviously. Und kill perfect vocal sound. Kill, ich finde edgy vocals. Vocal. Ich finde edgy vocals geil. Es muss nicht perfekt sein.
0: Ja, ich finde es auch spannend, wenn ich so etwas höre, was im Hintergrund passiert ist beim Recording. Und ich bin so,
1: genau.
0: I got that, genau. I got that. Oder so ein Voice Crack oder so. Bin ich so, yes. Ach, das ist sympathisch.
1: Yes.
0: Wir machen gerade weiter. Und zwar Fuck, Mary Kill. Ich glaube, das wird vielleicht mal schwierig für dich. AC/DC. Arctic Monkeys oder Black Sabbath?
1: Okay, Mary Black Sabbath.
0: Hätte ich nicht gedacht, okay.
1: Doch. Kill AC/DC und fuck Arctic Monkeys.
0: Du killst AC/DC, obwohl sie alles bei dir gestartet haben?
1: Ja, yeah. Es ist schon, es ist, also mit allem Respekt zu AC/DC und auch der 70s Punk Rock Energy, die sie hatten. Aber ich, I don't, also, es ist mega geil.
0: You don't fuck with that.
1: Ja, yeah, yeah, sure, aber nicht so hart. Wenn ich die Auswahl habe zwischen the Arctic Monkeys und Sabbath, let's go Sabbath.
0: Wow, und dann noch als letzte Quizfrage. Da, da, da, da. Fuck, Mary Kill, ein Song aufnehmen oder halt helfen, einen Song aufzunehmen, einen Song abmischen oder einem fertigen Song den feinen Schliff geben?
1: Einen Song aufnehmen from scratch, from the start, Mary. Einen Song abmischen, fuck, und kill, einem Song der Feinschliff geben. Scheiß doch da auf.
0: Liegt es einfach daran, dass du so weniger Spielraum dann hast?
1: Ja, ja, I guess. Und ich mixe, also ich mixe und ich recorde so mega aus dem Buch raus, creatively. Und keine Ahnung, so etwas perfekt klingen lassen, interessiert mich einfach null. Auch wenn ich jetzt Sachen mixe, ich mixe sie, je nachdem, wie ich mich halt fühle an dem Tag. That's it. And then I'm done. And then maybe a revision or two, and then I'm done. Aber nicht, um es perfekt klingen lassen, sondern um einfach so einen gewissen Vibe haben vom Song. Voll.
0: Wow. I guess kill einen Feinschliff machen.
1: Mm-hmm.
0: Und falls ihr einen Song neu aufnehmen wollt, dann wisst ihr, wo er geht, zum Dave. Yes. Du hast als nächstes Lied Secondhand von Don Toliver mitgenommen.
1: Uff, Alter, yes.
0: Ein Banger nach dem anderen Banger, oh, nach dem anderen Banger.
1: Mm-hmm.
0: Was hast du dir jetzt dabei überlegt?
1: Okay, ich glaube, nach dem, ja, die nächsten 2 Songs sind so für mich ein bisschen Songs, wo mich einerseits, also wo so die Vocal und Sounddesign und auch generell, das ist auch etwas, was mich mit Frank Ocean und so mega flasht, so die androgynen Black Vocals. I love that. Was man mit Autotune und mit Formance und so machen kann mit einer Stimme und wie man sich quasi kann verzerren oder verändern. Aber auch die ganze Sound-Ästhetik, in der das ganze Setting drinnen ist, von den nächsten Songs, bin ich einfach absolut fasziniert. Production Work im Sinne von Sounddesign ist einfach mega schön. Und das ist einfach ein Song, wo ich kann hören und einfach drin so ein bisschen schweben.
0: Ich liebe, wie du so unsere Augen, unsere Ohren schon darauf vorbereitet, auf was wir so könnten achten, damit wir so die Reise mit dir mitmachen können. Ich glaube mir, dass es gerade rein, Secondhand von Don Toliver.

0: Okay.
1: CDR von Toro y Moi.
0: Yes. Darf ich ganz schnell etwas sagen zu Toro y Moi?
1: Ja, sehr gerne.
0: Also, es gibt eine Version von dem Song, quasi die elektronische Version, die ist zuerst rausgekommen und nachher haben sie ein akustisches Album Unplugged aufgenommen. Und das ist etwas vom Schönsten, was ich gehört habe in den letzten paar Jahren. Also beide Records sind abartig geil. Mhm. Und Toro y Moi hat wahrscheinlich die grösste Influence bei mir gehabt für das DIY-Thing. Anything in Return ist rausgekommen 2013 und irgendwie ein, zwei Jahre später habe ich Toro y Moi entdeckt und er erfindet sich mit jedem Record neu durch alle möglichen Musikstile und das hat mich wie auch so am Ball gehalten, um alles Mögliche zu probieren, von Electronic bis eigentlich heavy other stuff, like Rock and shit, yeah. Darum Toro y Moi, sehr grosse Influence on me as a, ja, Musician und Home Producer und whatever I was back then.
1: Mega schön. Du hast dich aber, wo du, ich weiß nicht, wie alt du warst, wo du einfach studiert hast, hast du dich gleich für etwas festgesetzt gehabt. Und zwar hast du Jazz and Drums an der ZHDK studiert gehabt. Und ich habe gelesen gehabt, dass deine Eltern nicht so happy mit der Entscheidung waren. Ich habe das Gefühl, mega viele können jetzt gerade damit relaten, vor allem jetzt, für gleich wieder den Studiengang im September. Mhm. Und viele, oder sind ein paar inzwischen und wissen nicht, was soll ich machen, etc. Mhm. Wie ist es dir ergangen, dich dafür zu entscheiden, hey, ich will Musik machen? Hast du auch Angst vor der Entscheidung gehabt? Oder?
0: Hey, Musik ist weg der ganzen Story mit Sekte etc. Ist für mich Musik literally überlebensnotwendig für meine Teens. Das heisst, Musik hat mich wirklich durch meine Teens durchgetragen. Und nachher wollte ich das weitermachen. Also es war eigentlich ein Survival-Thing. Und ich habe mich einfach entschieden, ich will das, koste es, was es wolle. Und meine Eltern haben etwas anderes für mich gesehen, haben das am Anfang nicht unterstützt. Und dann musste ich literally ihnen einfach sagen, that I want this and that I'll pay the price for it. And I did. Ich habe 3 Jobs geschafft, neben dem Studium. Und haben das einfach durchgezogen, which isn't nice und ich will das nicht romantisieren und ich will nicht sagen, dass alle müssen das machen müssen. Ich habe das einfach müssen machen, um es können machen überhaupt. Yeah. Und ich glaube, wenn jemand wirklich etwas will machen und so ein bisschen Chance kriegt, um das zu machen, dann zieh einfach durch, Bro. Zieh durch. Ja.
1: Hast du auch die ganzen Kommentare bekommen, so «Ah, wieso studierst du? Das ist ja mega brotlos und so.»
0: «Of course.»
1: «Und was würdest du den Leuten sagen, die irgendwie eben am Tiptoe sind, sich das gleich machen bezüglich dem Kommentar, es ist brotlos?»
0: «Hey, alle sind am... Niemand hat Geld. Like, for real. Wer hat Geld? Es sind alle broke. Ist doch scheißegal. Dann mach lieber etwas, wo wirklich mit dem Herz machst.» Ich glaube, das ist dann auch etwas vom letzten Song, der drin ist, wo wir nochmal auf das eingehen können. Ich glaube, man muss die Sachen aus Liebe und aus Passion machen, egal was man macht.
1: Glaubst du, dass wenn man Passion für etwas hat, dass man immer einen Weg wird finden, dort hinzukommen? Oder immer einen Job wird finden, jetzt zum Beispiel als musikschaffende Person?
0: I think so. Und es kommt nicht immer so, wie man will, obviously. Aber wenn eine Passion da ist, wenn die Liebe da ist zu dem Craft, zu dieser Sache, dann findet man einen Weg, um mit dem umzugehen. Und sehr viele Leute, zu denen wir raufschauen, haben Jobs gehabt daneben, haben sich das irgendwie müssen zusammenhasseln und sind eher spät erfolgreich geworden. Man muss aufpassen, dass man nicht nur die Peak-Sachen von den Menschen, also von den Artists, die man cool findet, romantisiert,
1: yeah,
0: sondern man muss die bigger picture sehen. Die Leute haben gehasselt und geschafft und teilgenommen im richtigen Leben und sich denn aus unterschiedlichen Gründen können das ermöglichen, was sie dann wirklich wollen haben für eine kurze Zeit und andere für eine längere Zeit.
1: Und dann nachher hast du Musikpädagogik auch an der ZHDK studiert
0: gehabt. Genau. Also ich habe keine Ahnung von Jazzdrums, heute noch nicht. Literally not. Ich finde die sogenannte Jazzmusik sehr ultimativ krass, wie die sogenannte Rockmusik auch. Obviously. Und ich konnte sehr, sehr viel dort lernen. Und ich wollte einfach ums Verrecken mal Musik lernen, dass mir das jemand beibringt. So. Und dass mir das jemand konsistent beibringt. Darum habe ich dort auch alles aufgesogen, was ich gekriegt habe und probiert so viel auszuchecken, wie es geht, nebst dem, was ich noch haben müssen bügeln, um das quasi zu sustainen.
1: Ich finde, das ist auch noch wichtig für uns junge Leute, weil heutzutage, du hast gesagt, man schaut immer irgendwie, wie die Leute alles erreichen können. Und dann habe ich das Gefühl, man fühlt sich jetzt nur noch gestresster. Oh, mit 20 muss ich irgendwie schon wissen, wie mein Leben wird aussehen und ich muss schon alle Antworten haben. Und ich denke immer so, du wirst nicht Multimilliardär werden mit 20, du wirst nicht berühmt werden mit 20. Ja. Du musst jetzt einfach wirklich, wie du gesagt hast, wie ein Schwamm, einfach alles können aufnehmen, was irgendwie möglich ist. Und dann halt auch all die Fehler gehen und halt all die Sidequests irgendwie machen. Und dann irgendwann findest du schon den Weg.
0: Ich glaube, Erfahrung ist wie so key. Erfahrungen sammeln. Und das darf man nicht missverstehen. Ich glaube, Erfahrungen sammeln ist wirklich so am Leben teilnehmen. Mega viele junge Kids machen es richtig. Das, also junge Kids, also, ich bin ja schon ank. Aber ja, ich bin erst 29.
1: Er hat sich exposed.
0: Ich habe mich exposed als ank. Die ganze Therapy-Geschichte finde ich so stark, wie eine ganze Generation sich einfach mit Therapy befasst und so.
1: Ja,
0: das ist mega. Auch ein mega wichtiger Erfahrungswert. Und das sind wie, die Sachen haben alle einen Wert. Und es war früher in bei unseren Boomer-Parents, um einfach durchzuziehen, Lehre machen, einen Job haben und irgendwie 40 Jahre lang in der gleichen Firma arbeiten. Und das war dort der Vibe. Und bei uns ist jetzt der Vibe halt ein anderer. Und ja, wenn es etwas gibt, was man leidenschaftlich macht, egal was, dann do that. Und find eine Szene und werde Teil von dieser Szene oder von diesen Szenen. Ich glaube, das ist wie so die Hauptsache. Und don't do it for the fame or for the cash oder für all das, weil das Zeug ist einfach, ich glaube, das ist gar nicht geil. Das inspiriert mich null, zum famous werden oder viel Cash machen mit dem, was ich mache.
1: Very wise words. Ich hätte auch gar nichts mehr dazu sagen. Ich hätte jetzt einfach so let that sink in. Ich glaube, wir machen gerade weiter mit dem nächsten Lied, und zwar White Ferrari von Frank Ocean. Vielleicht willst du keine Ferrari gerade haben, aber dafür kriegst du jetzt Dave's Playlist.
0: Ich glaube, wie ein krasses Auto. Es gibt die Szene beim Film Straight Outta Compton, wo der Dr. Dre mit dem 80s Ferrari durch das Zeug rast. Alter, ich glaube, wenn so eine Sportkarre, dann würde ich genau den White Ferrari fahren.
1: Oh.
0: I guess. Aber es hat nicht mit, also wenig mit dem Song zu tun. Der Song ist natürlich deep on different dimensions.
1: Lassen wir doch gerade rein.
0: Let's go.

0: Same old mistake von Rihanna haben wir gerade gehört. Wirklich Banger nach Banger nach Banger. Ich fühle mich inspiriert. Ich fühle mich wirklich verstanden. Und apropos Inspiration, du tust ja auch unterrichten.
1: Yeah.
0: Du bist jetzt Sek-Lehrer und davor bist du in der Musikschule Weinfelden, hast einen Kurs gemacht für Musikproduction.
1: Ja. Yeah.
0: Und ich fand es irgendwie mega interessant gefunden, dass du unterrichtet hast. Und ich habe gelesen, dass dein Kurs damals irgendwie für alle möglichen Sätze sein. Also man muss nicht unbedingt Erfahrung haben.
1: Mhm.
0: Wieso ist dir wichtig gewesen, dass so jeder Zugriff dazu hat? Also ich glaube, das ist gar nicht so eine komplizierte Frage zu beantworten. Das ist ein No-Brainer. Aber ja.
1: Hey, ich finde, Musik muss accessible sein.
0: Mhm.
1: Ich finde, Art muss accessible sein. Ich finde, man muss nicht... also klar, ich habe dort in der Musikschule geschafft. Das muss man sich leisten können, um sein Kind dort zu schicken, whatever. Aber ich finde, es sollen alle dürfen teilhaben an dem und es sollen alle dürfen ihren Platz finden in dem und es sollen sich alle austauschen in dem. Das gibt nachher für mich als Artist eine mega spannende Community, so eine diverse Community. Ich bin mega inspiriert von meinen Students, von meinen Schülern an der Schule, was die für Sachen mich fragen, was die für Inputs haben. Will ich quasi wie auf Augenhöhe probieren, mit ihnen zusammen das Zeugs anzugehen. Darum, für mich ist alles, was ich mache, ist ein Welcoming Space in mir. Und darum ist es, glaube ich, wie obvious, dass das für alle muss gehen. Alles, was ich mache, ist wirklich inclusive. So.
0: Wann hast du angefangen zu unterrichten?
1: Ich habe angefangen, während dem Studium, während dem Bachelorstudium, das war 2017, habe ich schon angefangen Unterricht an der Musikschule Hug. Das war einer meiner Jobs. Und das war noch crazy, weil ich selber relativ wenig Unterricht hatte an this point, um dort die Rolle als quasi Schlagzeuglehrer übernehmen. Und so an Schulen unterrichten habe ich angefangen, keine Ahnung wann, irgendwann während dem Master, also 2022 oder so, bin ich dann einmal fix angestellt in einer Schule in St. Gallen, also einer Privatschule. Und von dort aus auch Stellvertretungen gemacht an anderen Schulen und am Gimmi quasi in der FMS, wo ich war. Und jetzt bin ich wieder fest angestellt in Weinfelden an der Oberstufe.
0: Was ist dir eigentlich wichtig als Lehrperson, dass du den Kindern kannst mitgeben?
1: Ich will sie inspirieren, first and foremost. Und sobald sie inspiriert sind, will ich ihnen, dass es kreativ werden, dass es aktiv werden, dass es wird zuerst mal eine Inspiration kriegen und dass es dann checken, hey, ich kann selber auch etwas machen. Quasi, keine Ahnung, ich bin ein Drake-Fan, aber ich finde es irgendwie trotzdem geil, zum Punk-Gitarre spielen, weil das ist relativ einfach und dann bist du schon drin, du bist schon am Createn. Und ich glaube, so Kids inspirieren, dass sie kreativ werden können und dass sie sich dann hoffentlich irgendwann können selber verwirklichen können. Dass sie auch lernen, dass ihre ganze Gefühlswelt mega viel Platz hat in so etwas und dass ihr komplexes Ich mega Platz hat, entweder wegen Profil von Artists, die es schon gegeben hat, oder Musik und so. Dass es ja, dort drinnen wie so ihren Platz finden, sich gehört fühlen. Ich meine, die Songs, die Lyrics von diesen Songs, die wir jetzt auch gehört haben, auch gerade der letzte Satz, stop thinking about the only option. Das ist für mich ultra inspiring zu wissen, dass es gibt mehr Options wie nur A und B, 0, 1, ja, nein. Und das macht etwas mit mir. Ich gehe durchs Leben und suche nachher nach anderen Options. Und das will ich, dass Kids quasi wie checken.
0: Ja.
1: So Sachen.
0: Würdest du sagen, es gibt einen Unterschied zwischen Kind, wo du vor 10 Jahren, fast 2 Jahre unterrichtet hast und die du jetzt am Unterrichten bist, à la, wie sehr sie, wie kreativ sie sind, wie sehr sie sich trauen, etwas auszuprobieren. Also glaubst du irgendwie, die ganzen iPad-Kids sind doomed?
1: Ich glaube, die Kids jetzt, ich glaube, was falsch wäre jetzt, ist, um die Kids unterschätzen. Ich habe mega out Hoffnung, dass die Kids the future handeln können und dass die uns allen noch eins auswischen. Dass die able sind, um mit irgendwie der globalen Krise, War, AI, all dem Zeugs, was uns so Angst macht, um mit dem Shit dealen. Muss ich auch. Es lohnt sich ja für mich nicht, diesen Job irgendwie zu machen. Und das sind wie so, ich probiere in Basics beizubringen, wo ich weiss, zum Beispiel an Weihnachten, so haben wir nur Anti-War-Songs, also so mega so Sachen gesungen, Anti-War-Songs, und haben sie irgendwie darüber informiert, was das Zeugs bedeutet, etc. Dass sie die Grundlage haben, um die Challenges, die sie facen, in der Zukunft nachher auch wirklich können zu handeln. So, dass sie schon mal gehört haben von dem Ank dort an der Oberstufe, dass die Sachen real sind und dass es irgendwie nicht selbstverständlich ist, wie die aufwachsen in Weinfelden, sondern dass Kind sein in der grössten Teil der Welt recht hart ist im Moment. So.
0: Du bringst ihnen ja mega viel bei und so sehr viel Eye-Opening-Stuff, was ich jetzt von anderen Liedern nie mitbekommen habe. Was haben sie dir beigebracht?
1: Hey, Questions, Questioning-Stuff. Also sie stellen so geile Fragen immer wieder. Das ist so das eine, wo ich nachher wieder meine Haltung, meine View von Sachen questionen. Das kann wirklich sein, I don't like that song. Why do you like this song? Und dann muss ich mir überlegen, hey, wieso finde ich das Song echt geil? Same old mistakes oder whatever. Und das zweite ist Love. Kids love and so fucking real. Ich werde emotional, das ist so crazy, was ich für Liebe zurückkriege von diesen Kids, weil ich mir so den Arsch aufreisse für die. Und wie sie nachher quasi zu mir sagen, das ist insane. This kills me. Every time. Um das, wie so spüren, dass bei so viel Hate und Destruction und Violence die Kids einfach so raw sind. Und die gehen, fuck, es ist einfach so geil. I love that.
0: Man kann so vieles von ihnen lernen und das ist auch wichtig, so, sich dann bewusst zu sein. Du hast als nächstes Lied Red Button von Childish Gambino mitgenommen.
1: Yes.
0: Auch sehr, würde ich sagen, sehr ein Artist, der sehr viele soziale Themen aufgreift. Wieso hast du jetzt ausgerechnet Red Button von ihm mitgenommen gehabt?
1: Also, Red Button ist, also das Album, heißt Awaken My Love. Ich glaube auch vor etwa 10 Jahren rausgekommen wahrscheinlich. Das hat die ganze Black Psychedelic Musikwelt für mich geöffnet. Ich muss auch da noch sagen, mein, glaube favorite producer, sound designer, whatever, sound engineer on earth und auch a Swiss guy ist der Lee Scratch Perry. Ursprünglicher Jamaican, hat da Musik erfunden. Für mich Urgroßmutter von allen elektronischen Musikstilen. In den 70er Jahren ist so viel experimentiert worden und vor allem von Black Artists sind die Musik so weit getrieben. Und nachdem ich introduced worden bin zu Lee Perry, bin ich glaube über das Album zu so Funkadelic, Parliament, den ganzen auch einfach alles das ausprobieren in dieser Musik introduced worden und ich habe dann auch selber so einen Song geschrieben. Das ist quasi wie der Prototype für den Käse-Song Honey Girl, wo auch so psychedelic Elements drin hat. Der Song hat S.O.M. geheißen und ist von North Nime, den haben wir auch als zweite gemacht. Und nachdem ich Redbone, also nachdem ich das Album gehört habe und mich damit befasst habe, was die Inspiration ist von diesen Sounds, habe ich angefangen zu diggen und habe dann wirklich selber probiert, so Sounds zu machen und habe dann S.O.M. geschrieben. Und Redbone ist einfach ein brutal starker Song auf dem Album, neben dem Album, nebst natürlich anderen mega, mega starken Songs.
0: Ich weiß noch, wo ich das entdeckt habe, weil ich

0: Dave, jetzt musst du mir helfen, das okay. richtig auszusprechen. Wir haben gerade A Flor e Uspino gehört von Nelson Cavaquinho.
1: Richtig. Perfekt.
0: Hello. Ich sage jetzt auch, dass ich so 10 Sprachen
1: kann. Ja, wenn du einfach deine Mom für dich reden lassen, dann kannst du sicher auch 10 oder 12 Sprachen.
0: Ich habe geglazed. Ich kann denken, das ist der perfekte Übergang. Und zwar hast du vor ein paar Jahren einen Schicksalsschlag gehabt.
1: Ja. Yeah.
0: Du hast den Krebs gehabt und das hat alles an deinem Leben ein bisschen geändert oder deine Mentalität, yes. so wie ich es ein bisschen rausgespürt.
1: Ja.
0: Und du hast danach eine Reise nach Brasilien gemacht. Du warst ja mega lang, glaube ich, nicht mehr in Brasilien gewesen.
1: Yes.
0: Und ich habe gelesen in einem Zeitungsartikel, dass es für dich wichtig war, so ein bisschen zu schauen, woher komme ich, wo sind meine Roots.
1: Yes.
0: Und ich hätte ein bisschen so über die Erfahrung mit dir reden, wie das für dich war, dort zurückzugehen.
1: Ja, okay.
0: A lot to unpack.
1: A lot to unpack. Also, ich befasse mich eigentlich schon seit meinem Studium an der ZHDK mit meinen Roots. Mhm. Angefangen hat es eigentlich ein bisschen auch George Floyd, Black Lives Matter. Der Sommer hat mit mir brutal viel gemacht. Ich glaube, so every black person ist so von dem, das ist so ein Major Event gewesen. Dort habe ich auch mein Solo-Projekt gestartet, Monodade, das sich mit diesen Sachen befasst. Und ich habe wie gewisse Sachen angefangen aufräumen, die in mir drin sind, wo ich nicht, wo ich mich nie darum gekümmert habe. Gerade so während einer Chemo ist Healing natürlich omnipräsent. Man will ja heilen und man probiert mit aller möglichen Kraft geheilt zu werden von dem, wo man durchgeht. Und darum sind wir nach der Chemo bin ich das erste Mal eigentlich auf Brasilien als erwachsene Person auf Rio und auf Salvador. Ich habe mich vorher schon mit meinen Roots befasst. Das war auch Teil von Emanzipation aus dem ganzen Kalt-Scheiß raus. Und das ist einfach eine ewige Reise. Die bin ich jetzt noch dran. Quasi, ich bin jetzt noch am Connecten mit meinen Ancestors, mit mir und auch mit meiner Identität, wo sehr komplex ist. Also ich bin weder Swiss noch Brazilian oft. Wie heißt er schon wieder? Earl Sweatshirt hat eine mega coole Line. Too black for the white kids and too white for the blacks. Auf einem early record von ihm, den ich recht oft gehört habe, wo so Odd Future a big thing war. Und das ist eigentlich genau so, wie ich mich fühle. Und das hat mich darauf gebracht, dass ich eigentlich mich mega grau fühle. Mir ist oft gesagt worden, schwarz und weiß gibt braun. Und ich habe mich dann mit den Stereotypen von braun angefangen zu connecten. Ja, brown people oder black people müssen irgendwie können tanzen und Basketball spielen und Hip-Hop, jeden Song kennen vom Park und whatever. Und wir checkt, hey, ich passe gerne zu all diesen Sachen. Und seit ich mich grau fühle, seit ich das embrace, bin ich viel mehr mit mir selber connected und erlebe sehr viel Heilung von Sachen, weil ich wie so losgelöst von diesen Stereotypen mir einen eigenen Mikrokosmos geschaffen habe und mich kann mit Sachen auseinandersetzen und meine eigenen Lösungen dort reinbringen, die nicht wieder Stereotypes sind, die ich probiere zu reproduzieren. Von Art.
0: Was bedeutet für dich genau grau sein? Also einfach nicht in eine Schublade rein tun, aber du musst ja gleich nach deinen Roots suchen.
1: Genau. Grau sein, zum Beispiel, ganz ein einfaches, banales Beispiel ist, wenn mit Leuten fragen, hey, quasi wenn es um die ganze, woher kommst du, frage, sage ich nicht mehr, ich bin halb Schweizer, halb Brasilianer, weil wer macht die halb-halbteilig? Ich weiß gerne nicht, zu wie viel Teil. Und vor allem ist es mega abhängig vom Kontext und von der Situation, in der ich drin bin, ob ich mich überhaupt wie mehr zu einem, zu anderen oder zu gleichen Teilen so oder so fühle. Was bedeutet das Grausein? Das Grausein heisst, dass ich quasi kann connecten, gerade mit so einem Song, den wir gerade gehört haben. Und ich muss mich nicht schlecht fühlen, dass ich nicht im Samba aufgewachsen bin. Sondern ich kann einfach mit dem Song connecten. Und das Album, oder der Nelson Cavaquinho, ist ein Samba-Artist, wo mich absolut flasht. Das ist so mein Favorite. Der hat mein Lieblings-Samba-Album hat er recorded. Da geht es irgendwie nur um seinen Tod und um Herzschmerz. Das ist so ein mega negative Record. Jeder Song ist so mega dark. Aber das ist so ein brutal schönes Album. Und auch der Song. Der Song beschreibt zum Beispiel, wie er fängt an mit er sagt einem Menschen, geh quasi aus dem Weg mit deinem Happy Face. Ich will jetzt da durchlaufen mit meinem Schmerz. Weil heute bin ich ein Dorn. Aber der Dorn verletzt die Blumen nicht. Der Dorn schützt quasi die Blumen. Und er ist so mega poetisch und redet davon, wie die Sonne und der Mond nicht zusammen sein können. Wo haben wir gestern ja crazy Sonnenfinsternis gehabt, which is cute. Aber ja, die ganze Sache, also ich kann wie mit Samba connecten auf meine Art, ohne dass ich muss mir Vorwürfe machen muss, dass ich die Musik nicht kann spielen kann. So, oder dass ich die Musik nicht, dass ich nicht aufgewachsen bin mit dieser Musik. Wie ein Großteil der Brasilianer und Brasilianerinnen, die ich kenne.
0: Ich kann das mega verstehen. Ich habe ja auch zwei Identitäten in mir, I guess. Und vor einem Jahr sind wir dann in Sevilla, in die Ferien in Sevilla gegangen. Mm. Und ich hatte so ein Flamenco-Kleid an, ich war so voll ready gewesen. Und ich konnte halt all die Tänze nicht können. Mm-hmm. Und ich habe wirklich einfach mich geschämt, weil ich dachte, so, die Leute checken nicht, ich bin ja irgendwie auch Teil davon, aber mm-hmm. ich fühle mich halt, als würde ich das wie fast cosplayen auf eine Art. Aber ich glaube, man muss einfach okay damit sein, dass man halt sich vielleicht eben grau fühlt.
1: Ja.
0: Auf eine Art.
1: Und seine eigenen, ich glaube, der Austausch, dass wir jetzt unsere Erfahrungen können teilen können. Ich kann kein Samba tanzen, du kannst kein Flamenco tanzen oder singen. Und wir finden doch etwas, was uns inspiriert. Können uns doch gegenseitig inspirieren. Können vielleicht sogar kreativ werden nach dem Tag. Das finde ich wichtig. Und wenn wir auf die Stereotypes können schiessen können, weil wir ja wie müssen. Also ich kann schon ich bin auch am Samba lernen, die Steps und Zeugs und Sachen. Ich befasse mich auch mit dieser Musik, obviously. Aber das ist wie so, ich will mich nicht mehr schlecht fühlen, für das, dass ich nicht den Stereotypen gerecht werde von irgendwie brown people aus Brasil. Scheiß auf das. Ich mache mein eigenes Ding. Und ein Großteil von der Musik, wo ich im Moment involviert bin, klingt nach Rockmusik. So what? I don't give a shit. Ich mache Musik, egal wie sie tönt. So, at the end of the day. Wenn es mich inspiriert, wenn es mich moved, wenn es andere Leute inspiriert, dann habe ich schon gewonnen. Und ja, genau, that's it.
0: That's the attitude. Und wir machen auch gerade weiter mit dem Lied namens Attitude von Sepultura.
1: Woo, let's go!
0: Let's go!

0: Du hast gerade Eriatarka von The Mars Volta gehört. Deine absolut Lieblingsband.
1: Yes.
0: Wieso?
1: 2009 live at Yahoo Sessions Vax Simulacra von The Mars Volta hat ein brutales Drum-Intro, das mich geflasht hat. Und ab dort ist es zu meiner Lieblingsband geworden. Weil ich eben keinen Drum-Teacher hatte, lang, habe ich dort recht viele Tricks und so abgeschaut bei den Drums. Plus finde ich die Musik brutal stark, die sie schreiben. Und es sind quasi Leute aus den Amerikas, also aus Mexiko, Puerto Rico etc. Nordamerika, Black People, die Musik machen. Und sie ist einfach brutal kreativ, äußerst spannend und mega, mega geil zum Hören.
0: Apropos Drums, werde ich jetzt langsam dich wieder testen.
1: Oh damn.
0: Und zwar haben wir ein Spiel. Es sei jetzt peinlich, wenn du die Lieder nicht kennst.
1: Oh nein.
0: Du musst jetzt die paar Lieder erkennen. Bist du ready?
1: Okay.
2: Es wäre schon recht peinlich, wenn du den Song nicht würdest können. Quiz.
0: Oh, oh. Fühlst du dich under pressure?
1: Ultra.
0: Also, wir gehen gerade rein ins erste Lied.
1: Yes.
0: Hast du es?
1: Yes. Shout out Velvet Two Stripes. Okay. Das ist Devil Dance von Velvet Two Stripes.
0: Genau, und du bist mit denen auf Tour gegangen.
1: Richtig.
0: Das bin ich die Drums
1: auf... Yeah, aber nicht auf deren Aufnahme. Das ist ein anderer geiler Drummer. Das ist Carlo Kaduff, auch ein Bündner.
0: Shoutout an him.
1: Genau.
0: Bist du ready fürs zweite
1: okay,
0: Lied?
1: Okay, let's
0: du
1: go.
0: Hast... Oder vielleicht hat das deine Mami gesagt hat 2011, dass du das gerne hörst.
1: Nein, ich weiß, was jetzt kommt. Let's go. Schwanensee Tchaikovsky. Wow, das hat meine Mami behauptet. Ich habe keine Ahnung von dem.
0: Wirklich nicht. Ich hätte jetzt gerne gewusst, also, welcher Teil von der Oper ist es. Yo, aber ich glaube, wir lernen es gerade.
1: Call my mom. She might
0: get
1: know.
0: Her on the phone.
1: Get her on the phone.
0: Get her on the phone.
1: She's got to explain quite a lot. Der scheiß Blickartikel, ist das Blick gewesen?
0: Ich weiß es gar nicht. Im Fall.
1: Ja, glaub,
0: es hätte so einen grossen Kanon gegeben. Okay, wir machen gerade okay. Mit dem letzten Lied weiter. Das solltest du, glaube ich, wirklich erkennen.
1: Der Song hat so viele verschiedene Working Titles, dass ich nicht mehr weiß, wie er heißt, aber er ist von der Mercy.
0: Mhm.
1: Ja, das ist ja, das Ding. Break It.
0: Ja.
1: Last one, yes, gut.
0: Wo ich das gelassen habe, bin ich so, das ist so ein Bang. Und ich liebe das Intro. Aber ich habe es jetzt extra so geguckt, damit es so beim Hauptteil ist.
1: Yeah.
0: Ich liebe das Intro.
1: Yeah.
0: Und wir machen gerade weiter mit Musik, die dir gefällt. Also ich glaube, das gefällt dir auch, Tchaikovsky vor allem. Und zwar hörst du jetzt Noid von Tyler, the Creator.

0: hast jetzt eventuell von Tame Impala gehört. Das Lied, das der Dave wird hören, wenn er unsere Erde verlässt und langsam aufgeht. Und genau. Nachher neu von Tyler, the Creator. Und das ist gerade das nächste Thema, das ich ansprechen wollte. Und zwar auf deiner Webseite von Sour Soul wird sehr so der Human Touch betont.
1: Mm.
0: Und ich wollte fragen, wie stehst du jetzt zu dem Ganzen so KI, Musik, die Beziehung? Oder auch wenn du jetzt Musik produzierst, wie viel lässt du eine Maschine dran und wie wichtig ist es dir, so echte Instrumente dabei zu haben? Wie stehst du ein bisschen dazu?
1: Also, AI. Hey, ich habe letztens so einen mega scary Movie gesehen mit dem Denzel Washington Sohn. Ich weiß gar nicht, wie der heißt, wo es so um AI geht, wie sie so unkontrollierbar. Man muss sie wie so aufhalten, dass sie wie so Humanity nicht zur Sau machen. Und obwohl ich so Doomism recht und Nihilismus recht etwas Inspirierendes finde und auch Teil von mir ist, habe ich keine Angst vor AI. Oder davor, dass AI irgendwie unsere Musik jetzt wirklich nachhaltig zerstört von Art. Es gibt wie so am Anfang von diesen AI-Sachen immer eine gewisse Curiosity, die man hat. So, oh, was, wenn ChatGPT einen Song für mich schreibt im Sinne von dem, dem und dem. Und es gibt mega viel AI-Music, die wirklich scarily gut tönt. Aber so von der Wert her, den ich habe. Und ich bin so ein mega werte-driven Mensch, so Values sind irgendwie mega important. Kann ich das nicht oder noch nicht mit mir vereinbaren, um irgendwie AI-Musik zu konsumieren. Ich habe auch einen Filter drin, also in Stream of Tidal. Und dort kann man seit neuestem einen Filter rein machen, dass AI-Musik gar nicht anzeigt. And I'm not interested. Ich finde, es gibt so viel geiler Sound und ich bin so hinten drin, um Musik kennenlernen und Musik hören. Ich habe such a big work to do still. Ich habe keine Zeit, um AI-Musik zu hören.
0: Ja. Yeah.
1: Ich finde es auch sehr uninspirierend, um AI so viel Raum zu geben im Arbeitsprozess. Ich glaube, wenn ein Journalist oder eine Journalistin anfängt, ihre Texte mit AI zu schreiben, ich finde es super für so E-Mails und so, der wirklich boring Shit, der niemand interessiert. Okay, AI, schreibe eine E-Mail. Keine Ahnung, schreibe eine E-Mail an meinen Schulleiter, dass die und die Lektion, dass sie den und den ausfallen, whatever. Also das ist jetzt wirklich ein Beispiel, das habe ich nicht gemacht. Einfach, falls mein Schulleiter das gehört. Ich habe für andere Sachen AI gebraucht, aber für E-Mails generell. Für das finde ich es wie easy, wenn es uns so die nervige Sache abnimmt. Und gleichzeitig ist ja AI ultra schlimm im Sinne von, was es für Auswirkungen hat auf... also dass es einfach null nachhaltig ist, wie viel Wasser das braucht.
0: Nein, das ist brutal.
1: Und dass jetzt irgendwelche Menschen in, keine Ahnung, Zentral- und Südafrika müssen so AI-Auswertungen machen von ultra heftigem Shit, glaube ich. Ich meine, ich habe mal etwas gelesen, es ist mir nur noch so halb präsent, aber es dramatisiert auch mega viele Menschen in der Global South. Darum AI, I'm not scared of it, I don't really care about it. Es hat immer so am Anfang ein bisschen Reiz für, glaube ich, unsere Generation. Und dann, that's about it. Ich finde, Boomers lieben AI. Mein Dad liked so viel AI-Zeugs auf Insta. So Bilder und Sachen, die wirklich so AI-generated sind. Und ich glaube, AI ist perfekt für so Boomer.
0: Ja, aber ich glaube auch, es gibt ein bisschen eine Gegenbewegung. Ich weiß nicht, Rosalia-Fan. Sie macht jetzt die Lux-Tour und sie nimmt ja ein ganzes Orchester mit und verzichtet auf irgendetwas AI-mässiges. Und ich glaube, aber es könnte auch so dazu führen, dass es eine Gegenbewegung gibt, weil ich glaube, mehr junge Leute haben gar nicht so Lust auf das Zeug.
1: Ja, es ist mega generisch. Es ist wie so Cheeseburger. Wie viele Cheeseburger kannst du denn essen, wenn jeden Tag, ich meine, Cheeseburgers, es ist vom Mac, der erste, zweite, dritte sind vielleicht cool und dann schießt es einfach nur an.
0: Yeah.
1: Wie viel Colas kannst du denn saufen? Aber wie so selber etwas kochen? Ah, Feijão com arroz, das ist so das brasilianische Gericht Nummer 1. I can live a week on that. Das ist wie so Reis und Bohnen, Reis und schwarze Bohnen. Manchmal nimmst du Spiegel ein, so perfect, I'm done. Das ist wie, keine Ahnung, Beatles hören, it's cool,
0: yeah.
1: Simple, cool, keeps me satisfied, ist nachhaltig, I don't know, I like that.
0: Wir machen gerade weiter mit dem zweiten Attitude-Song, das man von Bad Brains. Yes. Hast du dort etwas, eine kleine Introduction für uns?
1: Okay, Bad Brains, brutal wichtige Band, Hardcore-Band in dem Sinn. Attitude, da geht es um that PMA, Positive Mental Attitude. Das ist wie so eine Straight-Edge-Haltung, wo man eigentlich durch das Chaos durch navigiert. Es hilft einem, zum positiv bleiben im Chaos. Etwas, was uns allen jetzt eigentlich helfen sollte, bei diesen weirden Times doch probieren, ein bisschen PMA zu haben.

0: War Pigs von Black Sabbath hast du gerade für uns abgelassen, Dave. Oh! Dein Mikrofon hat Potenzstörungen. He can't get it up! Wieso hast du das Lied mitgebracht?
1: Das ist mein favorite Sabbath-Song. War Pigs, der dickste Schwede gerade ins Gesicht. Auch, glaube ich, in der Zeit, wo der rausgekommen ist. Und auch als Connection zu Noid, Vorher von Tyler, the Creator. Ich habe zuerst gemeint, sie hätten dort Black Sabbath Paranoid gesampled, bevor ich mich... Und ich habe, als ich bei Velvet gespielt habe, also 2018, ein bisschen Zamrock aber gelost, habe die Band nur so schüch kennt, weil die auf einem, so einem, auf einem Sampler drauf war. Aber ja, Black Sabbath War Pigs ist mein favorite Black Sabbath Song. Und auch, ich finde Early Black Sabbath relativ cool. Late Sabbath eher weniger und auch Ozzy Osbourne eher weniger.
0: Er ist auch auf deiner Cancel-List.
1: Kind of homie is dead. Ich will jetzt nicht schlecht über ihn reden. Er hat sich selber gecancelt. Das war auch Zeit gewesen, mein. Der ist long overdue.
0: Boah, Dave, ich muss jetzt aber dein AUX-Kabel wegnehmen, weil wir spielen noch ein Spiel, und zwar Hot or Not.
1: Ja. Yeah.
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0: Genau, ich lade jetzt ein paar Lieder ab und du sagst mir dann, ob es Hot oder Not findest. Ich bin jetzt gespannt.
1: Okay. Damn. Wow, mega hot, ich kenne das nicht einmal.
0: Das ist im Fall A Home von Fifth. Ich weiß gar nicht, von wo die Artist ist, aber was hat dich jetzt in dieser kurzen Zeit schon convinced?
1: Mir hat der Drum-Sound mega gefallen und mir hat das Gitarren-Arrangement mega gefallen. So das Math-Rock-Thing, das Tempo hat mir mega gefallen, die Stimmen sind cool. Mega fresh, mega cool, I like it.
0: Okay, gehen wir gerade weiter zum nächsten Lied.

0: so geil. Ultra hart.
1: Ultra hart?
0: Ultra hart.
1: Why?
0: Wieder very nice drums, cool bass tone, sounds like a trio, irgendwie Gitarre, Drums. Oder Quartett, vielleicht sind es auch zwei Drummers, weil es ist auf beiden Seiten von den Headphones, so wie, als würden zwei Leute Schlagzeug spielen. Es erinnert mich auch an den Arthur Natek. Der hat eine mega coole Art vom Schlagzeugspielen und ist ein sehr inspirierender Drummer für mich, auch hier aus der Schweiz.
1: Ich hatte aber extra Glück gehabt, dass ich so bei den Liedern so mit Drums richtig rausgehört habe. Ich dachte, ich muss den Experten wirklich fragen, ob er die gut findet.
0: Mega hot.
1: Wir gehen weiter zum allerletzten Lied, das ich für dich dabei habe.

0: Very nice.
1: Ich muss sagen, das ist mein Favorit von allen drei.
0: Yes, yes. Very, very nice.
1: Das war The Rush von JT Gravel.
0: Okay.
1: Das heisst, es haben dich alle Lieder convinced und es sind jetzt alle hot gewesen.
0: Ja.
1: Wow.
0: Ich bin mega boring. Sorry. Ja, alles cool.
1: He is just a lover boy.
0: Yeah.
1: He just loves it. Wir würden auch gerade weitermachen, passend zu Love, zu dem allerletzten Lied, das du für uns dabei hast.
0: Ooh,
1: und
0: yes.
1: Zwar Do for Love von Snow Allegra. Habe ich es richtig gesagt?
0: Ja. Yeah.
1: Und ich glaube, du kannst uns nachher dann erzählen, wieso du das Lied genau genommen hast.

0: Do for Love von Snow Allegra. Hast du gerade gehört? Mm. Wir sind jetzt beide fast teary-eyed. Mm. Das Ganze naht sich einem Ende. Mm. Und du hast auch hier ein Hashtag Emo-Geschichte zu dem Lied. Oder halt eine schöne Geschichte. Mm-hmm. Wieso hast du das, wieso hast du das Lied als Abschlusslied gebraucht?
1: Das Lied hat mehrere Bedeutungen.

0: was auch immer. Der Song ist auch, also der berührt mich einfach mega, und der ist auch an meiner Hochzeit gesungen worden von der Käse, which was quite emotional. Und ja, es ist mega schwierig, so Playlists zusammenzustellen. Und ich finde gerade Snow Allegra ist, alle Artists und Bands, die ich da quasi zusammengestellt habe, repräsentieren mehr Artists und Bands, die ich cool finde. Also zum Beispiel gerade auch Solange hat einen riesen Record gehabt, der mich mega inspiriert hat. Cleo Soul, alle die Artists, die quasi auch an so einer Snow Allegra hängen, finde ich auch worth the mention. If I had the time, I would mention them all. Aber ja, egal was man macht, man put love in it und passion oder irgendeine Form von love, und den, glaube ich, ist cool.
1: Das ist ein mega schöner Abschluss, und ich bin auch wirklich so geehrt, dass du da gsi bist und dass wir auch dein ganz, wirklich dein ganze Leben gefühlt haben können durchtalken, ja. Auch weil du die Playlist so durchdacht gemacht hast. Danke viel mal fürs Kommen und danke dir daheim fürs Zuhören. Das war mein erster AUX und dein erster Sit-Down-Interview.
0: Yes.
1: Und ja, ganz einen schönen Tag noch.
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1: Du hast doch gerade so Let Her Know gehört von Nasir und Gina Bopoet. Dann auf Radio Dreifach. Du hörst nämlich jetzt gerade zu. Und es kommt nämlich auch gerade eine neue Sendung, die jetzt gerade um den Ecke kommt. Punkt 6 ist es. Am Sonntagabend, dann tun wir immer dir die neueste Schweizer Musik zeigen.
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3: Hallo.
1: Ja, und wir schwelgen noch ein bisschen im Sommer inne. Ja, es ist jetzt dann in 2 Tagen schon der Anfang vom Herbst, aber im Sommer sind ganz viele verschiedene Stücke rausgekommen, ganz viele verschiedene Songs. Und den zweiten Teil dazu lassen wir uns jetzt an. Letzte Woche haben wir schon 2 Stunden Best of Summer Releases dir können zeigen. Und jetzt kommt eine zweite Hälfte dran, der August, was alles da im August rausgekommen ist. Hörst du in den nächsten 2 Stunden einen Song, der auch frisch rausgekommen ist, den ich dir nicht vorenthalten will, ist vom Fai Baba. Ja, er ist ein Schweizer Singer-Songwriter, heisst eigentlich Fabian Siegmund. Und das, was du hörst, ist der Song Nobody But You, der da eine kleine Gitarre dazu hat.

0: Lost in Lona, Musik aus Basel, die du hier gehört hast, mit Now I Feel. Du bist am Schweizer Musik-Special am Gaffa. Es ist Sonntagabend.
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0: Neue Musik, die ich von dir habe, ist dann auch um von der Alva Alibi. U-Turn heisst der nächste Track und eben haben die Line gehört, gib mir eine Woche, bis ich wieder einen 360 U-Turn mache. Denn letzte Woche haben wir dir auch schon neue Musik zeigen von Alva Alibi und das ist wirklich einfach immer wieder Neues, was wir hier noch hören können. Flight Mode heisst der Song. Hip-Hop ist Alva Alibis halt Genre, wo der daheim ist. Und wer auch mit dabei ist auf dem neuesten Track, das ist Suki. Wir lassen jetzt rein in den neuen Track von Alva Alibi und Suki U-Turn.

0: Ich hoffe, du genießt deinen Sonntagabend oder jetzt mit diesen Klängen sicher mehr. Das war Old Beholder mit Dreaming Water.
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0: Ja, Ende August hat uns Old Beholder auch noch überrascht mit zwei Singles, die sie noch rausgebracht hat. Du hast gerade vorhin gehört, den Song Moving Waters. Aber auch der zweite Song, der noch rauskam, ist Thank You for Shopping with Us.

Und warum man sich überrascht bin, das, weil Out Beholder uns schon dieses Jahr, nämlich nicht vor langer Zeit, vor wenigen Monaten, mit einem ganzen Album schon beglückt hat. Ein Song, den wir dort drauf können, heisst Drive.

einfach eine Musikmaschine, macht Album, Musik nach Musik rauskommt. Das ganze Album Honest Work kannst du natürlich überall hören, wo es ja, Musik gibt auf jeder Plattform. Aber wir hören jetzt die ganz, ganz neueste Musik von Oath Beholder. Thank you for shopping with us.

Doom No Yellback Donne. Das Quartett, das du gehört hast, mit ihrem neuen Projekt Balkon 2. Das heisst, wir gehen aber gleich weiter in eine ähnliche Richtung. Aus Luzern kommt hier ein Hypergarden mit Selene. Alles neue Musik, die wir hier diesen Sommer hatten. Und dieser Track, der ist auch ein bisschen jazzig, wie der vorherige, den wir gehört haben. 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

0: Hypergarden mit dem Track Selene, wo sie vor einem Monat rausgegeben haben. Das ist Musik Donne vom Sommer, alles vom Sommer 2026, wo frisch rausgekommen ist.
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0: Ja, und bei Hypergarden, da sind drei Leute am Werk. Der Micha Zumsteg, Jaka Beraquel und der Carlo Brühlhardt, letzten hast du gehört, am Saxophon, wo dir da den Ambient Jazz gegeben hat, im Track Selene von Hypergarden. Sie haben jetzt aber gerade diese Woche noch eine weitere Single ausgestrahlt oder einfach uns gegeben. Sie heisst Artex. Ist noch ein bisschen spaciger als vorher. Und Hypergarden kommt auch noch ein bisschen, geht auch noch auf Tour, unter anderem in St. Gallen, Basel, Aargau und auch in Bern und auch in Luzern. Nämlich am 24. September im Neubad spielt es. Und wenn du dann einfach ein Ambient Jazz live erleben willst, dann musst du das Datum unbedingt eintragen. 24. September, Neubad, Luzern. Das ist jetzt Hypergarden, noch mit dem neuesten Track. Artex.

0: Sunday June, wo du da gehört hast, aus Genf. Eine Band, die vor 2 Jahren das erste Mal Musik rausgegeben hat und jetzt eine neue Single rausgekommen ist. What if I tried?
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0: Ich weiß nicht gerade, was du im Kopf hast, aber ich weiß, was sie im Kopf hat, nämlich ganz viel. Das ist die Basler Singerin, Songwriterin, Popsängerin, Popstar Malicious mit dem neuesten Track Got You On My Mind. Vielleicht kommt dir die Stimme bekannt vor, du kennst sie vielleicht vom Song Crush On A Guy. Feel Good Dance Music mit ein bisschen Rock-Einfluss. Das ist Malicious und Malicious kommt auf Luzern, nämlich gerade diesen Donnerstag hat sie das Konzert in der Schür zusammen mit den Jungs von Robot Dog Funeral.

Ein atemberaubender Abend wird das, also richtig geil. Leider hat es noch nicht so viele Tickets verkauft, aber geht euch einfach vorbei, kauft Tickets und sind mit dabei, wenn Robot Dog Funeral und Malicious am Donnerstag, diesen Donnerstag in der Schür, ihr Konzert werden haben. Malicious dann jetzt noch mit Got You On My Mind, der neueste Track von ihr.

0: Consumed, der neueste Track von The Olive Black, wo du dann gehört hast. Musik aus St. Gallen, Pop, Dark Pop. Mit der richtigen, feinen Stimme bringt sie das über die Bühne und es ist einfach wunderbar. New Music von The Olive Black. Ich hoffe, es kommt noch mehr. Ich habe das Gefühl, da kommt jetzt gleich ein Album raus.
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0: Auch sie bringt ein neues Album raus. Sie pendelt zwischen der Westschweiz auf Zürich und wieder zurück. Das ist nämlich Barbie Cup. Sehr glitschig, sphärisch und ganz viel Hyperpop. Das ist Barbie Cup. Die neue Ära von Barbie Cup ist angebracht. «Morte vivante» ist der Song, den wir schon mal hören durften. Vor, ja, ich glaube, einem Monat oder zwei ist es her. Und natürlich der Track, der mein absoluter Lieblings-Favorite-Track ist von Barbie Cup. Weit. Wirklich gut elektronisch, poppig, ein bisschen glitchy, ein bisschen hyperpoppig, ein bisschen wirklich mit Stimme wird hier gespielt und es wirkt fast ein bisschen feierhaft. Das ist Barbie Cup und wir gehen trainieren in den neuesten Track, der jetzt gerade die Woche rausgekommen ist, «Genant».

0: bisschen EDM haben wir hier noch gehört. I Love EDM heisst das ganze Projekt hier. Der Track, den du gerade gehört hast. Cause I. Also, cause I, weil ich. Auf Deutsch.
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0: I Love EDM, ja, das ist das Kollektiv, so viel wie ich das herausgefunden habe. Ich finde es ein bisschen schwierig, ich muss ehrlich gesagt sagen, ganz so viel habe ich nicht herausfinden können. Es ist nämlich ein Album herausgekommen, das heisst I Love EDM Number One. Und ich nehme an, das ist so ein Kollektiv von verschiedenen Leuten, die miteinander oder auch alleine tun, irgendwelche Hardcore-EDM-Musik produzieren und dann das so zusammen auf ein Album tun und nachher das rausbringen. Denn was du jetzt zum Beispiel gerade gehört hast, das ist jetzt gerade Cause I gewesen, das ist von Papak gewesen. Und Papak haben wir zum Beispiel auch schon mal da in der Schweizer Musiksendung Gaffa gehabt mit neuer Musik. All the Time zum Beispiel. Das ganze Projekt ist aus der Westschweiz, aber von verschiedenen Leuten. Da ist zum Beispiel Papak, Konix, Anto, Pschn und auch noch Yakari. Also ganz viele verschiedene Hardcore-Producer, die wirklich gut sind in dem, was sie machen. Und wir schauen hier weiter ein bisschen I Love EDM hören. Der nächste, dann heisst 1-1-2-2-3-3-4. Du wirst gerade checken. 1-1-2-2-3-3-4.

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1: Wir kumpen und tanzen da noch zu EDM-Musik, falls ihr es noch nicht gemerkt habt. Musik, die wir lieben, denn we love EDM-Music. Das ist jetzt auch ein exklusiver I love EDM-Musik-Track gesehen. Shut the fuck up, hat der geheissen, da noch im Gaffa. Schön, bist du dabei.
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1: Ja, hinter dem Projekt I Love EDM sind 7 Personen. Yakari, Connex, Papa, Is That You, Giuseppe und der Anto Pischen und Pixel und auch noch Zachary. Yeah. Das sind ganz viele verschiedene Namen, wo ich wahrscheinlich die Hälfte noch richtig aussprechen kann. Die sind ein bisschen in der Subkultur von der Westschweizer Musikszene unterwegs. Die meisten aus Lausanne. Dort lieben natürlich auch so gute Partys und auch ein gutes Nachtleben. Und ich glaube, dort dürfen solche Tracks aber gerade nicht fehlen, die wir hier auf dem Album I Love EDM No. 1 bekommen haben. 12 Tracks sind hier drauf und wir wollen jetzt noch ein bisschen richtig wach werden. Das schaffen wir dann, ich glaube an mich, wirklich noch einem Titel schaffen, das Be God Me Like. Der Anfang ist noch ein bisschen ruhig, aber er hat es in sich. I love EDM.

0: Du bist nach der EDM-Pause da wieder ein bisschen abgetaucht zu der Tilia mit dem Track Cocoon hier aus Zürich.
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0: Und ich habe jetzt hier als nächstes im Fall einfach ein bisschen Berner Musik. Und wie Berner natürlich so sind, die haben immer ein bisschen sehr Witz und Charme dabei. Das hat auch der Eländer in seinen Texten. Wie zum Beispiel ein Fest.
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0: Der Sound aber, der tönt ein bisschen düster. Das ist nicht Berndeutsch, wenn ihr das richtig gehört habt. Es ist einfach Hochdeutsch, wo da der Eländer singt. Er ist wirklich neu dabei, hat einfach zwei Singles. Draussen, vor ein paar Monaten hat er aus Streichholz und Benzin. Aber es geht wirklich in so geile Wave-Richtung, die ich hier wirklich euch nicht vorenthalte. Und darum haben wir ihn hier auch, den Eländer. Warum es ihm sich so einen Namen gibt, Eländer, weiss ich nicht. Aber es sind manchmal die Berner. Die sind einfach manchmal ein bisschen weird. Und das ist auch okay so. Ein Fest werde ich dir jetzt zeigen von Eländer. Du hörst das GAFA Schweizer Musik Special hier auf Radio Dreifach. Es ist jetzt gleich 20 vor 8 Uhr.

0: Du hast gerade Kind and Kinky zugehört, dann mit Hummingbird. Zwei Tracks, die du da gehört hast, und die sind beide frisch rausgekommen. Jetzt bist du vielleicht ein bisschen in einer Trance, ein bisschen gemütlich hast du es gehabt in den letzten 10 Minuten vom Gaffa. Jetzt gehen wir aber wieder ein bisschen rein mit ein bisschen Party.
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0: Und das nämlich mit brandneuer Musik. Es ist ein Debüt-Single. Zum allerersten Mal bringt die Person einen Song raus. Das ist nämlich der Harichu. Unglaublich eine geile neue Single, wie ich finde. Harichu mit We Know bringt dir ein bisschen Party, bringt dir ein bisschen Feuer ins Leben. Und es ist einfach nur ein nice Track, wo ich dir dann jetzt zeigen darf. Frische Musik, noch nie wirklich irgendwo sonst gehört. Das ist das Wochenende rausgekommen und ist absolut ein Banger.

Das ist ein neuer Song, den wir hier von der Luzerner Künstlerin so lange haben dürfen hören, hinter dem Projekt steckt Clara Germanier, wo jetzt auch schon ganz viele verschiedene Songs rausgebracht hat. Und vor allem hat sie auch die Ehre, dass sie jetzt auf Europa-Tournee gehen darf. Nämlich ist sie auch noch mit dabei als Pre-Act von Black Sea Dahu. Das war der Song Falling Out, wo du da gehört hast. Der letzte Song vom Gaffa. Schön, dass du dabei warst und einen schönen Abend.

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1: Es geht auch gerade weiter mit San Custo und Dark Thoughts. Schönen Sonntag dir. Es ist 4 vor 8 Uhr.

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